0: an. Für andere Frachtschiffe soll außerdem eine Art Maut erhoben werden. Kein TikTok, Instagram oder Snapchat unter 13 Jahren und das überall in der EU. Das schlagen von der EU-Beauftragte Experten vor. Mehr dazu von Anne Brauer.
1: Das Gremium bringt neben dem Verbot für Kinder auch Beschränkungen für ältere Jugendliche ins Spiel, solange Online-Plattformen nicht ausreichend vor Suchtgefahren, Hassrede oder Gewaltdarstellungen schützen. Ob, wie und wann der Vorschlag der Experten jetzt in ein EU-Gesetz gegossen wird, zeigt sich in den nächsten Monaten. Viele EU-Staaten planen ohnehin schon eigene Social-Media-Verbote. In Deutschland wird noch diskutiert. Für die Umsetzung sind die Länder aber auf Brüssel angewiesen, denn nur die EU-Kommission kann die Social-Media-Riesen zu Änderungen zwingen oder zu Bußgeldern verdonnern.
0: Die Unterstützerländer der Ukraine planen erstmals ein gemeinsames Manöver. Die europäische Schutztruppe soll bald Übungen in Nachbarländern der Ukraine durchführen. Bei Beratung in Paris haben Deutschland, die Ukraine und 8 weitere Länder außerdem ein gemeinsames Raketenabwehrbündnis geschlossen. VW steckt in der Krise und Konzernchef Blume nennt jetzt erstmals eine Größenordnung, wie viele Stellen seiner Meinung nach wegfallen müssen, und zwar 50.000 weltweit. Mehr dazu von Jana Klonikowski.
2: Die 50.000 jetzt kommen zusätzlich, also nochmal zu den 50.000 Jobs, deren Abbau bei VW, Audi und Co. schon beschlossene Sache ist. Für die VW-Beschäftigten geht's also mit reichlich Unsicherheiten und Sorgenfalten in die Sommerferien. Erst gestern hatte sich Blume bemüht, in der Diskussion um die Sparpläne zumindest etwas Druck aus dem Kessel zu nehmen. Der Bild hat er gesagt, dass er Werksschließungen vermeiden will. Ausgeschlossen hat er sie allerdings nicht.
0: Wer holt sich das erste Ticket fürs Endspiel der Fußball-WM? Topfavorit Frankreich und Spanien kämpfen heute im ersten Halbfinale darum. Morgen folgt dann das zweite Halbfinale zwischen England und Argentinien. Das große Finale steigt am Sonntag im Stadion der New Yorker Football-Teams.

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3: Schuhe zu kaufen ist eine Wissenschaft. Und wenn du mit einer Expertin gemeinsam einkaufen gehst, also mit einer sogenannten Frau, dann überlegt die noch, ob der Schuh zum Outfit passt und zum Anlass und zum Job und ob der sich gut reinigen lässt und ob der einen schlanken Fuß macht.
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5: Ich bin Silas Quiring. Die USA haben die dritte Nacht in Folge Ziele im Iran angegriffen. Das teilte das zuständige US-Regionalkommando mit. Damit solle Teherans Fähigkeit zu Attacken auf Schiffe in der Straße von Hormus weiter geschwächt werden. Der Iran griff wiederum US-Ziele in mehreren Golfstaaten an. Trotz der Eskalation hält Donald Trump eine Einigung weiter für möglich. Der US-Präsident kündigte zuletzt selbst eine erneute Blockade iranischer Häfen an. Für andere Frachtschiffe soll außerdem

0: Rede oder Gewaltdarstellung schützen. Ob, wie und wann der Vorschlag der Experten jetzt in ein EU-Gesetz gegossen wird, zeigt sich in den nächsten Monaten. Viele EU-Staaten planen ohnehin schon eigene Social-Media-Verbote. In Deutschland wird noch diskutiert. Für die Umsetzung sind die Länder aber auf Brüssel angewiesen, denn nur die EU-Kommission kann die Social-Media-Riesen zu Änderungen zwingen oder zu Bußgeldern verdonnern.
1: Die Unterstützerländer der Ukraine planen erstmals ein gemeinsames Manöver. Die europäische Schutztruppe soll bald Übungen in Nachbarländern der Ukraine durchführen. Bei Beratungen in Paris haben Deutschland, die Ukraine und 8 weitere Länder außerdem ein gemeinsames Raketenabwehrbündnis geschlossen. VW steckt in der Krise und Konzernchef Blume nennt jetzt erstmals eine Größenordnung, wie viele Stellen seiner Meinung nach wegfallen müssen, und zwar 50.000 weltweit. Mehr dazu von Jana Klonikowski.
2: Die 50.000 jetzt kommen zusätzlich, also nochmal zu den 50.000 Jobs, deren Abbau bei VW, Audi und Co. schon beschlossene Sache ist. Für die VW-Beschäftigten geht's also mit reichlich Unsicherheiten und Sorgenfalten in die Sommerferien. Erst gestern hatte sich Blume bemüht, in der Diskussion um die Sparpläne zumindest etwas Druck aus dem Kessel zu nehmen. Der Bild hat er gesagt, dass er Werksschließungen vermeiden will. Ausgeschlossen hat er sie allerdings nicht.
1: Wer holt sich das erste Ticket fürs Endspiel der Fußball-WM? Topfavorit Frankreich und Spanien kämpfen heute im ersten Halbfinale darum. Morgen folgt dann das zweite Halbfinale zwischen England und Argentinien. Das große Finale steigt am Sonntag im Stadion der New Yorker Football-Teams.
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3: Sushi ist erfunden worden von einem japanischen Studenten, der sich dachte,
4: boah, ich hab ja gar nichts mehr im Haus. Nur Reis, hier eine Gurke und da im Aquarium sind noch Algen und Fische. Wickel ich das halt mal irgendwie zusammen.
3: Der Name ist entstanden, damit sich endlich mal irgendwas auf Uschi reimt. Und der Name Wasabi, weil man beim Probieren immer denkt, aha, scharf, was habe ich mir denn dabei gedacht?
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8: Da sind heute Nacht einige Wolken unterwegs, die ab und zu auch mal kleine Schauer da lassen. Es kühlt ein bisschen ab, etwas unter 20 Grad sind heute drin. Durchatmen ist trotzdem nicht so angesagt. Die Luft wird nämlich die nächsten Tage richtig schwül. Dazu immer öfter kleinere Schauer und Hitzegewitter.
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9: Ich bin Silas Quiring. Das Social-Media-Verbot für Kinder rückt wieder ein bisschen näher. Jetzt haben sich auch EU-Experten dafür ausgesprochen, dass TikTok, Instagram und Co. in Zukunft unter 13 Jahren tabu sind. Anne Brauer.
10: Auch für ältere Jugendliche halten die Experten Beschränkungen für denkbar, solange die Online-Riesen sie nicht ausreichend schützen, etwa vor Hate Speech oder Suchtgefahren. Theoretisch kann übrigens auch jedes EU-Land ein eigenes Mindestalter für Social Media festlegen. Mehrere planen das ja auch schon. Aber um solche Regeln wirklich umzusetzen, sind die Länder auf die EU angewiesen, weil nur die nötige Macht hat, um das auch bei den Online-Giganten durchzusetzen.
9: Trotz der neuen Eskalation hält Donald Trump eine Einigung im Irankrieg weiter für möglich. Der US-Präsident kündigte zuletzt selbst eine erneute Blockade iranischer Häfen an. Außerdem gab es jetzt die dritte Nacht in Folge Angriffe auf Ziele im Iran. Teheran attackierte wiederum US-Ziele in mehreren Golfstaaten. VW steckt in der Krise und Konzernchef Blume nennt jetzt erstmals eine Größenordnung, wie viele Stellen seiner Meinung nach wegfallen müssen, und zwar 50.000 weltweit. Mehr dazu von Jana Klonikowski.
11: Die 50.000 jetzt kommen zusätzlich, also nochmal zu den 50.000 Jobs, deren Abbau bei VW, Audi und Co. schon beschlossene Sache ist. Für die VW-Beschäftigten geht's also mit reichlich Unsicherheiten und Sorgenfalten in die Sommerferien. Erst gestern hatte sich Blume bemüht, in der Diskussion um die Sparpläne zumindest etwas Druck aus dem Kessel zu nehmen. Der Bild hat er gesagt, dass er Werksschließungen vermeiden will. Ausgeschlossen hat er sie allerdings nicht.
9: Rauchen wird in Deutschland bald wohl noch teurer. Die Bundesregierung will laut Redaktionsnetzwerk Deutschland die Tabaksteuer noch stärker erhöhen als bisher geplant. Bis 2030 würde so eine Schachtel Zigaretten knapp 12 Euro kosten. Mit den extra Einnahmen sollen Lücken im Bundeshaushalt gestopft werden. Wie das bei den Menschen ankommt, wir haben uns mal in Leipzig umgehört.
12: Sehr gut, weil immer weniger Menschen über ihre Gesundheit nachdenken und Rauchen ja sehr schädlich ist. Kann ich nur begrüßen.
13: Das finde ich gar nicht gut. Ich rauche trotzdem weiter und kaufe sie mir.
14: Ich glaube, bis dann, ich rauche nicht mehr.
9: Die Deutsche Bahn will Bahnhöfe in ganz Deutschland schöner machen und hat dabei jetzt ein selbstgestecktes Etappenziel erreicht. 70 Bahnhöfe wurden modernisiert, 130 sollen es bis Ende des Jahres werden. Das Versprechen der Bahn, mehr Komfort und bessere Infos für Reisende.

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2: Wenn ein Pärchen zum Grillen einlädt, wird die Arbeit geteilt. Sie kauft Essen ein, macht grünen Salat, Kartoffelsalat, Nudelsalat, Tzatziki. Er legt alles mithilfe der Grillzange auf den Grill und ganz am Ende fragt er, ob das nicht toll war, mal nicht kochen zu müssen.
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3: also
4: verstanden. Ja.
3: 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Telefon. 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
5: Ich bin Silas Quiring. Das Social-Media-Verbot für Kinder rückt wieder ein bisschen näher. Jetzt haben sich auch EU-Experten dafür ausgesprochen, dass TikTok, Instagram und Co. in Zukunft unter 13 Jahren tabu sind. Anne Brauer.
6: Auch für ältere Jugendliche halten die Experten Beschränkungen für denkbar, solange die Online-Riesen sie nicht ausreichend schützen, etwa vor Hate Speech oder Suchtgefahren. Theoretisch kann übrigens auch jedes EU-Land ein eigenes Mindestalter für Social Media festlegen, mehrere planen das ja auch schon. Aber um solche Regeln wirklich umzusetzen, sind die Länder auf die EU angewiesen, weil nur die nötige Macht hat, um das auch bei den Online-Giganten durchzusetzen.
5: Trotz der neuen Eskalation hält Donald Trump eine Einigung im Irankrieg weiter für möglich. Der US-Präsident kündigte zuletzt selbst eine erneute Blockade iranischer Häfen an. Außerdem gab es jetzt die dritte Nacht in Folge Angriffe auf Ziele im Iran. Teheran attackierte wiederum US-Ziele in mehreren Golfstaaten. VW steckt in der Krise und Konzernchef Blume nennt jetzt erstmals eine Größenordnung, wie viele Stellen seiner Meinung nach wegfallen müssen, und zwar 50.000 weltweit. Mehr dazu von Jana Klonikowski.
7: Die 50.000 jetzt kommen zusätzlich, also nochmal zu den 50.000 Jobs, deren Abbau bei VW, Audi und Co. schon beschlossene Sache ist. Für die VW-Beschäftigten geht's also mit reichlich Unsicherheiten und Sorgenfalten in die Sommerferien. Erst gestern hatte sich Blume bemüht, in der Diskussion um die Sparpläne zumindest etwas Druck aus dem Kessel zu nehmen. Der Bild hat er gesagt, dass er Werksschließungen vermeiden will. Ausgeschlossen hat er sie allerdings nicht.
5: Rauchen wird in Deutschland bald wohl noch teurer. Die Bundesregierung will laut Redaktionsnetzwerk Deutschland die Tabaksteuer noch stärker erhöhen als bisher geplant. Bis 2030 würde so eine Schachtel Zigaretten knapp 12 Euro kosten. Mit den extra Einnahmen sollen Lücken im Bundeshaushalt gestopft werden. Wie das bei den Menschen ankommt, wir haben uns mal in Leipzig umgehört.
8: Sehr gut, weil immer weniger Menschen über ihre Gesundheit nachdenken und Rauchen ja sehr schädlich ist. Kann ich nur begrüßen.
9: Das finde ich gar nicht gut. Ich rauche trotzdem weiter und kaufe sie mir.
10: Ich glaube, bis dann, ich rauche nicht mehr.
5: Die Deutsche Bahn will Bahnhöfe in ganz Deutschland schöner machen und hat dabei jetzt ein selbstgestecktes Etappenziel erreicht. 70 Bahnhöfe wurden modernisiert, 130 sollen es bis Ende des Jahres werden. Das Versprechen der Bahn, mehr Komfort und bessere Infos für Reisende.

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3: Ein winziges Baby zu Hause zu haben, hat unschlagbare praktische Vorteile. Wenn dein Partner oder Partnerin nach Hause kommt und es sieht aus wie Sau zu Hause, obwohl das Baby den ganzen Tag geschlafen hat.
4: Du, es war Daueralarm heute. Ich kam zu gar nichts.
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7: Da sind heute Nacht einige Wolken unterwegs, die ab und zu auch mal kleine Schauer dalassen. Es kühlt ein bisschen ab, etwas unter 20 Grad sind heute drin. Durchatmen ist trotzdem nicht so angesagt. Die Luft wird nämlich die nächsten Tage richtig schwül. Dazu immer öfter kleinere Schauer und Hitzegewitter.
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8: Ich bin Silas Quiring. Obwohl sich der Iran-Krieg derzeit wieder rasant zuspitzt, hält Donald Trump eine Einigung weiter für möglich. Das erklärte der US-Präsident im Weißen Haus. Quasi zeitgleich sind die US-Streitkräfte nun die dritte Nacht in Folge Angriffe auf den Iran geflogen. Mit den Attacken soll der Iran so geschwächt werden, dass er keine Schiffe in der Straße von Hormuz mehr angreifen kann, so das Regionalkommando. Kein TikTok, Instagram oder Snapchat unter 13 Jahren und das überall in der EU. Das schlagen von der EU-Beauftragte Experten vor. Mehr dazu von Anne Brauer.
9: Das Gremium bringt neben dem Verbot für Kinder auch Beschränkungen für ältere Jugendliche ins Spiel, solange Online-Plattformen nicht ausreichend vor Suchtgefahren, Hassrede oder Gewaltdarstellungen schützen. Ob, wie und wann der Vorschlag der Experten jetzt in ein EU-Gesetz gegossen wird, zeigt sich in den nächsten Monaten. Viele EU-Staaten planen ohnehin schon eigene Social-Media-Verbote. In Deutschland wird noch diskutiert. Für die Umsetzung sind die Länder aber auf Brüssel angewiesen, denn nur die EU-Kommission kann die Social-Media-Riesen zu Änderungen zwingen oder zu Bußgeldern verdonnern.
8: Die VW-Beschäftigten starten mit reichlich Unsicherheiten und Sorgenfalten in die Sommerferien. Konzernchef Blume hat jetzt zum ersten Mal eine Größenordnung genannt, wie viele Jobs seiner Meinung nach wegfallen müssen, um den Konzern wieder flott zu machen, und zwar 50.000 weltweit. Und die kommen zusätzlich zu den 50.000 Stellen, deren Abbau schon beschlossene Sache ist. Der Großteil der Arbeitsplätze fällt hier in Deutschland weg. Rauchen wird in Deutschland bald wohl noch teurer. Die Bundesregierung will laut Redaktionsnetzwerk Deutschland die Tabaksteuer noch stärker erhöhen als bisher geplant. Bis 2030 würde so eine Schachtel Zigaretten knapp 12 Euro kosten. Mit den extra Einnahmen sollen Lücken im Bundeshaushalt gestopft werden. Wie das bei den Menschen ankommt, wir haben uns mal in Leipzig umgehört.
10: Sehr gut, weil immer weniger Menschen über ihre Gesundheit nachdenken und Rauchen ja sehr schädlich ist. Kann ich nur begrüßen.
11: Das finde ich gar nicht gut. Ich rauche trotzdem weiter und kaufe sie mir.
12: Ich glaube, bis dann, ich rauche nicht mehr.
8: Die Fußball-WM biegt auf die Zielgerade ein. Heute steht das erste Halbfinale auf dem Programm. Der FIFA-Weltranglisten-Erste und Topfavorit Frankreich spielt ab 21 Uhr gegen Spanien. Morgen gibt's dann das zweite Halbfinale zwischen England und Argentinien.

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2: Für die besten Vorhersagen zum Wetter gibt es ganz verlässliche Do-It-Yourself-Wetterstation. Du spannst eine Wäscheleine und hängst Wäsche dran. Dann kannst du ganz genau ablesen, Wäsche flattert, es ist windig, Wäsche nass, Regen, Wäsche trocken, Sommer, Wäsche weg, Sturm.
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5: Ich bin Silas Quiring. Obwohl sich der Iran-Krieg derzeit wieder rasant zuspitzt, hält Donald Trump eine Einigung weiter für möglich. Das erklärte der US-Präsident im Weißen Haus. Quasi zeitgleich sind die US-Streitkräfte nun die dritte Nacht in Folge Angriffe auf den Iran geflogen. Mit den Attacken soll der Iran so geschwächt werden, dass er keine Schiffe in der Straße von Hormuz mehr angreifen kann, so das Regionalkommando. Kein TikTok, Instagram oder Snapchat unter 13 Jahren und das überall in der EU. Das schlagen von der EU-Beauftragte Experten vor. Mehr dazu von Anne Brauer.
6: Das Gremium bringt neben dem Verbot für Kinder auch Beschränkungen für ältere Jugendliche ins Spiel, solange Online-Plattformen nicht ausreichend vor Suchtgefahren, Hassrede oder Gewaltdarstellungen schützen. Ob, wie und wann der Vorschlag der Experten jetzt in ein EU-Gesetz gegossen wird, zeigt sich in den nächsten Monaten. Viele EU-Staaten planen ohnehin schon eigene Social-Media-Verbote. In Deutschland wird noch diskutiert. Für die Umsetzung sind die Länder aber auf Brüssel angewiesen, denn nur die EU-Kommission kann die Social-Media-Riesen zu Änderungen zwingen oder zu Bußgeldern verdonnern.
5: Die VW-Beschäftigten starten mit reichlich Unsicherheiten und Sorgenfalten in die Sommerferien. Konzernchef Blume hat jetzt zum ersten Mal eine Größenordnung genannt, wie viele Jobs seiner Meinung nach wegfallen müssen, um den Konzern wieder flott zu machen, und zwar 50.000 weltweit. Und die kommen zusätzlich zu den 50.000 Stellen, deren Abbau schon beschlossene Sache ist. Der Großteil der Arbeitsplätze fällt hier in Deutschland weg. Rauchen wird in Deutschland bald wohl noch teurer. Die Bundesregierung will laut Redaktionsnetzwerk Deutschland die Tabaksteuer noch stärker erhöhen als bisher geplant. Bis

0: kann ich nur begrüßen.
1: Das finde ich gar nicht gut. Ich rauche trotzdem weiter und kaufe mir.
2: Ich glaube, bis dann, ich rauche nicht mehr.
3: Die Fußball-WM biegt auf die Zielgerade ein. Heute steht das erste Halbfinale auf dem Programm. Der FIFA-Weltranglisten-Erste und Topfavorit Frankreich spielt ab 21 Uhr gegen Spanien. Morgen gibt's dann das zweite Halbfinale zwischen England und Argentinien.
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1: Angenehm frisch heute Morgen. 17 Grad bei euch in Memmingen, 16 in Ulm und 18 in Greilsheim. Und das wird heute wieder sehr warm. 29 bis 33 Grad sind drin. Wobei es heute Morgen hier und da schon mal zu Schauern und Gewittern kommen kann. Tagesverlauf dann wieder mehr Sonne und gegen Abend. Da sind dann verbreitet oft heftige Gewitter möglich. Teils auch mit Hagel- und Sturmböen und mit Unwetterpotenzial. Also seid da vorsichtig unterwegs. Dazu nehme ich heute auch sehr, sehr schwül und vor allem auch die nächsten Tage. Bleibt also labil, kann, aber muss halt wie immer nicht überall nass werden.
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2: Ich bin Silas Quiring. Die USA haben die dritte Nacht in Folge Ziele im Iran angegriffen. Das teilte das zuständige US-Regionalkommando mit. Damit solle Teherans Fähigkeit zu Attacken auf Schiffe in der Straße von Hormus weiter geschwächt werden. Der Iran griff wiederum US-Ziele in mehreren Golfstaaten an. Trotz der Eskalation hält Donald Trump eine Einigung weiter für möglich. Der US-Präsident kündigte zuletzt selbst eine erneute Blockade iranischer Häfen an. Für andere Frachtschiffe soll außerdem eine Art Maut erhoben werden. Das Social-Media-Verbot für Kinder rückt wieder ein bisschen näher. Jetzt haben sich auch EU-Experten dafür ausgesprochen, dass TikTok, Instagram und Co. in Zukunft unter 13 Jahren tabu sind. Anne Brauer.
3: Auch für ältere Jugendliche halten die Experten Beschränkungen für denkbar, solange die Online-Riesen sie nicht ausreichend schützen, etwa vor Hate Speech oder Suchtgefahren. Theoretisch kann übrigens auch jedes EU-Land ein eigenes Mindestalter für Social Media festlegen, mehrere planen das ja auch schon. Aber um solche Regeln wirklich umzusetzen, sind die Länder auf die EU angewiesen, weil nur die die nötige Macht hat, um das auch bei den Online-Giganten durchzusetzen.
2: Die Unterstützerländer der Ukraine planen erstmals ein gemeinsames Manöver. Die europäische Schutztruppe soll in den kommenden Monaten Übungen in Nachbarländern der Ukraine durchführen. Das kündigte Frankreichs Präsident Macron nach Beratungen in Paris an. Die Truppe solle Einsatzbereitschaft zu Land, in der Luft und zur See zeigen. Bei dem Treffen haben 10 Länder außerdem ein Bündnis zur gemeinsamen Raketenabwehr geschlossen, darunter die Ukraine, Frankreich und Deutschland. Raucher sollen offenbar noch stärker dazu rangezogen werden, die Haushaltslöcher zu stopfen. Schwarz-Rot plant laut Redaktionsnetzwerk Deutschland eine noch höhere Tabaksteuer. Mehr von Tim Britztrupp.
4: Bis 2030 soll eine normale Packung Zigaretten demnach rund 12 Euro kosten. Das sind nochmal 40 Cent mehr als ursprünglich geplant. Aktuell liegt der Preis je nach Marke bei um die 9 Euro für 20 Stück. Auch Tabak für Selbstdreher soll teurer werden. Neben dem Haushalt geht es auch um die Gesundheit. Knapp jeder fünfte Deutsche über 15 raucht. Die Quote soll runter.
2: Wer holt sich das erste Ticket fürs Endspiel der Fußball-WM? Topfavorit Frankreich und Spanien kämpfen heute im ersten Halbfinale darum. Morgen folgt dann das zweite Halbfinale zwischen England und Argentinien. Das große Finale steigt am Sonntag im Stadion der New Yorker Footballteams.
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1: Da haben wir um kurz nach 5 noch keine Meldungen, auch keine Behinderungen, keine Staus und keine Blitzer. Wenn ihr was gesehen habt, sagt gerne jederzeit Bescheid. 0800 70 77 110 und kommt gut und sicher an.
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1: Oh, ich feiere das so sehr. Heute bei uns wirklich der beste Lifehack aller Zeiten, sage ich euch. Wir brauchen in 7 Minuten eine elektrische Zahnbürste und eine Tomatenpflanze.
5: Das geht ja gut los.
1: Ja, genau. Und dann wird's heiß, das sage ich euch. Also viel Spaß schon mal beim Kopfkino. Ihr könnt euch ja mal überlegen, was man mit so einer elektrischen Zahnbürste ja, und mit einer Tomatenpflanze alles anstellen könnte. Dann starten wir doch gemeinsam rein in den Dienstag. Ja, mit Kaigo und Khalid gerade total angesagt. Ja, mit Save My Love haben wir eine gute Zeit und gleich auch mit dabei Loy entspannt so zum Reinkommen ja, und wach werden.
5: Och, tut gut. Guten Morgen.
0: Mehr

0: starten wir gemeinsam in den Dienstag. Es ist 5:11. Hier ist das Radio 7 Morgen Intim mit Linda und Gibi.
1: Guten Morgen.
0: Und haltet euch fest, ja, hier kommt der ultimative Tipp für eine megamäßige Tomatenente. Ihr braucht nur eine elektrische Zahnbürste.
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1: So.
0: Ja, ich weiß, das klingt total gaga, ja. Aber die Vibration der Zahnbürste ähnelt denen von Hummeln und hilft dabei, den Blütenstaub zu lösen. Ja, wir wissen ja alle, Tomaten sind Selbstbefruchter. Und durch diesen Trick, ja, könnt ihr im Idealfall bis zu 3-mal mehr ernten im Sommer. Also ja, Zahnbürste einschalten und ran an die Tomatenpflanzenstängel. Optimal wäre dieser Akt 2-mal die Woche übrigens.
1: Das ist also die Vorstellung.
0: Ja, ein Bild für Götter, oder?
1: Ja, das trifft's. Ja,
0: genau. Aber hey, wenn es mehr Tomaten gibt, wie geil ist das denn?
1: Wahnsinn.
0: Also habt einen schönen Dienstag und kommt gut rein mit Loy und Get Lucky auf Radio 7.

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0: zusammen. Es ist 6:12. Hier sind Linda und Gebi, das Radio 7 Morgen-Team für euch.
1: Schönen guten Morgen. Und das ist nicht irgendein Dienstag. Nein, es ist der Tag, an dem der Nacktmull perfekt gekleidet ist. Es ist offizieller Tag der Nacktheit.
0: Oh Mann. Also, dass dir wieder sowas auffällt, ist eigentlich typisch.
1: Da habe ich einen Blick für. Hahaha. Vor allem ist mir da eine passende Geschichte dazu eingefallen. Stellt euch bitte mal Folgendes vor. Ich mit meiner Frau und den 3 Kindern beim Wandern in der sächsischen Schweiz. Familienwanderweg. Und plötzlich aus dem Wald kommend, ihr ahnt es vielleicht, eine riesige Wandergruppe, alle ohne Klamotten. Wirklich 30-köpfige Nacktwandergruppe. Nur Rucksäcke, teilweise Hüte oder Schuhe, das war's. Meine Kinder haben den Mund gar nicht mehr zugekriegt. Und egal ob Kind oder Erwachsener, ja, da hat man danach viele, viele Fragen. Und am Tag der Nacktheit kann ich sie endlich mal einer Nacktwanderin stellen. Am Telefon jetzt Birgit Maseitzig von Get Naked Germany. Wichtigste Frage, die wir uns gestellt haben, warum?
2: Ich kann die Sonne direkt auf der Haut spüren, also auf dem ganzen Körper. Ich kann auch Pflanzen, die am Wegesrand stehen, was weiß ich, einfahren oder irgendwas viel intensiver wahrnehmen. Und also es ist nichts ist genialer, als wenn man eben halt durch den Wald läuft und plötzlich eben so ein ganz leichtes, warmes Lüftchen kommt und man so das Gefühl hat, wow.
1: Solange das warme Lüftchen nicht vom Vorgänger kommt, ist alles in Ordnung. Und eine Frage, die muss ich unbedingt noch loswerden für meinen Sohn. Der hat sich gefragt, wie ist es denn, wenn sie sich nackt auf Pausenbänke oder andere Dinge aus Holz setzen? Zum Beispiel Stichwort Spreislimpo, Mexiko.
2: Da sind Nacktwanderer eigentlich immer sehr gut ausgestattet. Die haben immer irgendwelche Unterlagen dabei, sei es jetzt ein Handtuch oder ein Tuch, weil es ist richtig. Man möchte jetzt nicht irgendwo drauf sitzen, wo man nicht weiß, was da eben schon so dran gewesen ist. Und andererseits will man ja anderen Menschen jetzt auch nicht zumuten, dass die dann sich da hinsetzen, wo man mit seinem Nackten allerwertesten gewesen ist.
1: Das wäre dann wirklich für den Arsch, das stimmt. So.
0: Also, ich glaube, ihr zieht euch heute lieber was an. Ja, auch am Tag der Nacktheit findet das der Chef, denke ich, besser.
1: Oh ja.
0: Ja, und das macht er jetzt zu Kaigo und Khalid auf Radio 7 total angesagt und total neu bei uns. Mit fühlt sich der Morgen total leicht an, auch mit Klamotten. Ja, hier ist es.

0: ist Dienstag, genau eine Minute vor 5:30.
1: Guten Morgen.
0: Und wisst ihr, was wir jetzt jeden Morgen machen? Wir drehen unser Buchstabenglücksrad für die anstehenden Stadtland-Schlussrunden. Mhm. Deshalb bitte Gebi, bitte schön, du Glücksrad, Fred, dreh doch mal los.
1: Ich stehe hier hinten schon bereit. Achtung, kräftig.
0: Aha. Sehr schön.
1: Schau mal.
0: Wow. Und das heißt dann um kurz nach 6:30, also in einer guten Stunde, ist es das N. Wie natürlich schön.
1: Ja, passt. Nehmen wir. Für also uns, ist jetzt, ne? Eh erdreht. Ja.
0: Also, also jetzt anmelden auf radio7.de. Und das passt ja auch mega. Welche Mega-Künstlerin der späten 2000er fällt euch mit N ein? Okay, ich helfe nach. Nelly Furtado.
1: Danke. Sehr gut.
0: Gleich mit dabei, ihr grüßt bei uns in Deutschland, All Good Things. Wir haben den Mann, der für seine aktuelle Tour über 3 Millionen Tickets verkauft hat. Oh. Und unsere Miss Universe Taylor Swift.
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0: So, das ist heute Morgen richtig schön angenehm. 18 Grad, ein paar Wolken über Ellwangen, 17 in Günzburg und 21 Grad schon in Tuttlingen. Und die Wolken bleiben uns vor allem heute Vormittag auch erhalten. Dann kann es mal durchaus zu Schauern und Gewittern kommen. Tagesverlauf wieder mehr Sonne und gegen Abend dann verbreitet wirklich teils auch heftige Gewitter mit Starkregen, Hagel und Sturmböen. Allerdings trifft es auch heute wieder nicht überall zu. Das Ganze bei 29 bis 33 Grad.
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0: Da haben wir noch nichts. Keine Staus, keine Blitzer, keine Behinderungen. Habt ihr was gesehen? Sagt gerne Bescheid per Telefon unter der 0800 70 77 110. Gute Fahrt.
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0: So, für die einen ist es die beste Einschlafmedizin der Welt. Für die anderen absolute Faszination. Ja, das härteste Radrennen der Welt, die Tour de France. Ja, und für alle, die gar keinen Plan davon haben, gibt es so einen kleinen Tour-de-Crash-Kurs in unserer Comedy Die Welt in 30 Sekunden, wie immer, um kurz nach 6 für euch. Und jetzt, wie versprochen, viel Spaß mit dem Mann, der über 3 Millionen Tickets für seine aktuelle Tour verkauft hat.
1: Unglaublich.
0: Das ist echt krass, oder? Alle wollen The Weeknd, wir auch. Und hier ist er mit Save Your Tears.
1: Guten Morgen.
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0: uns jeden Tag drauf, weil es einfach ja so viel Spaß macht. Hier ist das Radio 7 Morgen-Team, 5:39 Uhr. Am Dienstag Linda und Gebi hier.
1: Guten Morgen.
0: Und neu bei uns, ihr habt das vielleicht schon mitbekommen, der Radio 7 Beichtstuhl. Ja, ihr habt nämlich bei uns die einmalige Chance, euer richtig schlechtes Gewissen zu erleichtern von diesen kleinen Alltagssünden, diesen kleinen Gemeinheiten, die wir, oh, ich glaube, alle kennen.
1: Ja, schon. Und falls ihr es gestern nicht mitbekommen habt, hier nochmal diese herrliche Lüge von gestern Morgen.
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3: Chris, 51 Jahre, kommt aus einem kleinen Ort bei Aalen. Seine Sünde beschreibt er so: Ich lüge über mein Alter, um an jüngere Frauen ranzukommen. Ich sehe viel jünger aus, als ich bin, und mein reales Alter nimmt mir eh niemand ab. Je größer der Altersunterschied, desto mehr macht mich eine Frau an. 30 Jahre Differenz sollten schon

0: Fall ist es voll okay. Liebe Frauen, wenn ihr das jetzt hört und euch angesprochen fühlt, nehmt meine Beichte zum Anlass, euch bei Radio 7 zu melden.
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0: So, da ist er, der neue Tag. Es ist Dienstag, hier ist das Radio 7 Morgen-Team um 5.46 Uhr, genau.
1: Schönen guten Morgen. Und ihr werdet auch heute vielleicht wieder einkaufen gehen. Und dann kennt ihr das vielleicht auch an der Kasse. Dann schaut man so aufs Kassenband, immer auf den Einkauf des Vordermanns oder der Vorderfrau. Ja? Mhm. Und da denkt man sich so, ernährt er sich gesund, kocht er selbst, eher so Fertiggerichte, ja, nein. Und dann gibt es aber auch so ein paar Einkaufskombis. Da geht sofort das Kopfkino los.
2: Hallo, guten Tag. Nur die drei Dinge? Alles klar. Einen Kaktus, das macht dann 28,30 €. Eine Wundcreme, 4,40 €. Und ein Kleidgel, das macht dann 2,99 €. Oh Gott. Schönen Tag noch.
0: Ja, da wünschen wir euch schon mal viel Spaß beim Einkaufen.
1: Einkaufen, wichtig.
0: Ja, ja, wenden ihr schaut dann auch ganz genau hin, wer da was kauft. Herrlich. Euch einen schönen Dienstag. Es ist 5.47 Uhr, genau hier ist gerade die 7. 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

0: Radio 7 am Dienstag. Und für euch haben wir gleich einen absoluten Knaller am Start, ja. Mega einzigartige Stimme, die so richtig Bock macht. Bock auf den Tag und darauf, dass man die Dancing-Shoes rausholt. Gleich gibt's Tones and I und ihren Dance Monkey. Wir haben die heißen Pussycat Dolls mit Doncha und noch mehr Musik nur im Radio 7 mit Zima. Tagsüber ab 20:30, nämlich ohne Unterbrechung. Es ist 6:01.
1: Guten Morgen.
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0: Ja, deutlich bewölkter heute Morgen, das sieht man. 16 Grad dazu in Neu-Ulm, 20 in Ravensburg und eben so ein bisschen ja, leichter Regen, leichte Gewitter sind möglich. Gerade kommt schon bei euch in Schwäbisch Gmünd was runter bei 20 Grad. Tagsüber, vor allem am Nachmittag, hat dann wieder die Sonne die Oberhand, aber gegen Abend, da sind dann wieder teils heftige Schauer und Gewitter möglich, dann auch mit Hagel, Sturmböen, so Unwetterpotenzial das Ganze, ne? Weil es recht schwül heute wird. Die Höchstwerte 29 bis 32 Grad. Allerdings trifft es natürlich auch heute wieder nicht überall zu.
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4: Um 6 Uhr. Guten Morgen. Wegen des Konflikts zwischen USA und Iran ist der Ölpreis auf ein Monatshoch gesprungen. An den asiatischen Börsen verteuerte sich die Rohölsorte Brent aus der Nordsee heute Morgen um 2,6%. Gestern hatte Donald Trump eine neue US-Seeblockade gegen den Iran angekündigt. In der Nacht attackierte das US-Militär die dritte Nacht in Folge Ziele im Iran. Das ist schon spannend, was der Zoll in Baden-Württemberg so alles aus Paketen rausfischt. Rund 1700 verdächtige Produkte prüft allein das Regierungspräsidium Karlsruhe jedes Jahr.
5: Grob zwei Kategorien landen dabei am häufigsten in den Sieben. Erstens Potenzmittel, die als Süßigkeit oder Honig getarnt sind. Zweitens gefälschte Abnehmspritzen und Botox-Präparate. Klingt fast lustig, ist aber gefährlich. Wer Bluthochdruck oder ein Herzleiden hat, kann sich damit ernsthaft schaden. Niemand weiß, wie viel Wirkstoff wirklich drinsteckt. Andreas Panthöfer, Nachrichtenredaktion.
4: Die A96 war gestern bei Wangen in Richtung München stundenlang voll gesperrt. Der Stau auf der Umleitungsstrecke war kilometerlang. Das Rote Kreuz versorgte die im Stau stehenden Autofahrer mit Getränken. Auslöser war ein LKW, der die rechte Leitplanke durchbrochen hatte und an einer steilen Böschung so unglücklich hängen blieb, dass die Bergung des verletzten Fahrers gut eine Stunde gedauert hat. In Tübingen hat eine Mutter aus Versehen ihr Baby im Auto eingeschlossen. Sie steigt aus dem Auto, um zu telefonieren. Als sie die Türe zuwirft, verriegelt sich das Auto. Drinnen ihr 4 Wochen altes Baby. Die Frau ruft sofort den Notruf, die Feuerwehr kommt und schlägt die Seitenscheibe ein. Da war der Säugling etwa 10 Minuten im aufgeheizten Auto und wurde deshalb vorsorglich ins Krankenhaus gebracht. Eine Polizeisprecherin lobt die schnelle Reaktion der Mama. Und wir erinnern euch an den Radio 7 Rückbankcheck. Bei Sommerhitze aussteigen heißt, alle steigen aus. Lasst niemals Kinder oder Tiere im Auto zurück.
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0: Da gibt's aktuell nichts. Keine Staus, keine Blitzer, keine Behinderungen. Habt ihr was entdeckt, sagt gerne Bescheid. 0800 70 77 110. Kommt gut an heute Morgen.
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6: Du freust dich, ne?
0: Ich feiere, also ich muss das mal, also ich weiß, Eigenlob stinkt ja, aber mein Lifehack heute, ich feiere den. Das ist, finde ich, der beste Lifehack aller Zeiten. Ne? Und deswegen gibt's den jetzt auch schon in einer Viertelstunde und da braucht ihr dann einfach nur eine elektrische Zahnbürste, also das Ding, das ihr wahrscheinlich gerade im Bad benutzt und eure Tomatenpflanzen aus dem Garten.
6: Ha, das ist eine Kombi.
0: Eine herrliche Kombi. Also ihr könnt schon mal überlegen, was man da machen könnte. Viel Spaß jetzt beim Kopfkino. Außerdem haben wir gleich Alex Warren am Start. Der rockt ja gerade unsere Single-Charts ja, mit Fever Dream. Und wir haben den Start in den Dienstag, dass der euch erleichtert wird. Unser Gute-Laune-Bärchen am Start. Den Kamrat, bei dem klingt einfach wirklich jeder Song nach Spaß.
6: Guten Morgen.
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0: Schönen Dienstag euch. Es ist 6:09. Hier ist das Radio 7 Morgen-Team mit Linda und Gebi.
1: Guten Morgen.
0: Da gehen wir lieber Grüße raus heute an unsere Nachbarn. Heute nämlich Nationalfeiertag bei euch in Frankreich. Ja? Und gleichzeitig, wissen wir, läuft auch das härteste Radrennen der Welt, die Tour de France.
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3: Wer ganz neu anfängt mit der Tour de France, zum ersten Mal den Fernseher einschaltet, der lernt zuerst mal mindestens 10 Minuten was über französische Schlösser.
4: Es geht vorbei am berühmten Château de Camembert aus dem 12. Jahrhundert.
3: Und irgendwann siehst du dann tatsächlich auch mal Radfahrer. Die erkennst du ganz leicht daran, dass sie am Straßenrand von Teufeln und Dinos angeschrien werden.
5: Alle, alle, alle!
3: Und dann merkst du dem Kommentator an, es wird langsam spannend.
4: Ja, jetzt wird das Feld nervös, hier hinten wird schon gearbeitet, da wird sicher gleich attackiert.
3: Und du siehst wieder 10 Minuten nichts außer Burgen und Schlössern. Du gehst kurz zum Kühlschrank, kommst zurück, siehst einen einzelnen Fahrer ganz vorne und hörst:
4: Das war sie also, die entscheidende Szene dieser Etappe.
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0: Das Radio 7 Morgen Team hier um 6.16 Uhr, genau am Dienstag.
1: Und jetzt sag's endlich, guten Morgen.
0: Ja, hier kommt der ultimative Tipp für eine megamäßige Tomatenernte. Ihr braucht einfach nur eure elektrische Zahnbürste.
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0: Ach, das ist so herrlich, ja. Es klingt gaga, ich weiß, aber die Vibration der Zahnbürste, die ähnelt den von den Hummeln, ja, und hilft dabei, den Blütenstaub der Tomatenpflanzen zu lösen. Und da das ja Selbstbefruchter sind, könnt ihr mit diesem Trick tatsächlich im Idealfall bis zu dreimal mehr ernten. Stellt euch das mal vor. Also, Zahnbürste einschalten und ran an die Tomatenpflanzenstängel, ja. Optimal wäre zweimal die Woche dieser Vorgang.
1: Na klar.
0: Dann läuft's bei euch. Eine herrliche Vorstellung. Viel Spaß beim Nachmachen, ist wirklich ein Bild für Götter. Aber dann kommen wir doch jetzt richtig gut in den Dienstag, oder?
1: Unbedingt.
0: Mit, Radio 7 und Alex Warren. Und wenn der singt, also ey, dann wachsen die Pflanzen auch
1: von
0: dreimal
1: selbst,
0: schneller.
1: Oder?
0: Das sage ich ja. Hier ist Fever Dream.

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3: 6:55 am Dienstag. 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
4: Guten Morgen.
3: Und das ist immer so spannend, ja, zuzuhören, weil man sich nämlich dann denkt so, ja, das habe ich auch schon mal gemacht. Ne? Der Radio 7 Beichtstuhl neu bei uns. Ihr habt ja bei uns die einmalige Chance, ab sofort euer schlechtes Gewissen zu erleichtern. Und kurz nach 7, da geht's um zu viel Wechselgeld. Das haben ja auch schon sehr viele mal zu viel rausbekommen, ne? Nur genau, wie man damit umgeht, das ist hier die Frage. Wie wir außerdem mit Karte umgehen, das ist ganz klar. Laut aufdrehen, das ist der beste Wachmachkick des Morgens. Den gibt's gleich mit Turn the Lights auf hier beim Radio 7 Morgen Team. Außerdem in der nächsten halben Stunde Popmusik, wie sie so richtig klingen muss. Ja, von Iggy Kelly und cool und lässig wird's mit Lil Nas X.
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6: Heute Morgen begrüße ich, Pater Alfred Tönnies, euch, liebe Hörer und Hörerinnen, mit einem herzlichen Moin. Ich bin ja nicht nur Pfarrer, sondern ich bin ja auch in einem Kloster bei den OMI-Oblaten. Und dann, wenn wir so versetzt werden, gibt es immer so eine Oblationskiste. Also es wird dann was reingepackt, was man mitnehmen kann. So eine Truhe ist das so ähnlich. Und diese Oblationskiste, diese Truhe, da können wir das Wichtigste so reinpacken, was wir so haben wollen. So war das früher immer dann für den Umzug. Was kommt da wohl hinein? Und wenn ich so Mitbrüder gefragt habe, ja, natürlich das Brevier, also das Gebetsbuch für uns Ordensleute und manches andere Familiendinge, die von der Tradition her noch da sind, manches wird mitgenommen. Was würden wir so in eine Oblationskiste reinpacken? Mit diesem Impuls verabschiede ich mich für heute. Einen gesegneten Tag.
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3: Ja, heute Morgen auch mehr Wolken, zum Beispiel über Memmingen und Konstanz bei 18 Grad. So Sonne-Wolken-Mix bei euch in Ellwangen ebenfalls 18 Grad. Und zu den Wolken, da kann sich auch heute Morgen und am Vormittag immer wieder noch so ein bisschen Regen mischen. Vielleicht hier und da, wenn auch selten, kurz ein oder andere Gewitter. Tagsüber dann auf jeden Fall wieder Sonne, ja, mehr Sonne. Aber zum Abend hin sind neue Schauer und Gewitter möglich, dann auch teils heftig mit Hagel und Sturmböen.
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4: Morgen. Das Social-Media-Verbot für Kinder rückt wieder ein bisschen näher. TikTok, Instagram und so weiter sollen für Kids unter 13 tabu sein. Dafür haben sich jetzt auch EU-Experten ausgesprochen. Radio 7-Reporterin Anne Brauer.
8: Auch für ältere Jugendliche halten die Experten Beschränkungen für denkbar, solange die Online-Riesen sie nicht ausreichend schützen, etwa vor Hate Speech oder Suchtgefahren. Theoretisch kann übrigens auch jedes EU-Land ein eigenes Mindestalter für Social Media festlegen. Mehrere planen das ja auch schon. Aber um solche Regeln wirklich umzusetzen, sind die Länder auf die EU angewiesen, weil nur die die nötige Macht hat, um das auch bei den Online-Giganten durchzusetzen.
4: Heute vor genau 5 Jahren kam es im Ahrtal zu der verheerenden Sturzflut. In der Nacht vom 14. auf den 15. Juli 2021 starben 185 Menschen in Rheinland-Pfalz und Nordrhein-Westfalen. Zum Jahrestag wird heute in vielen Städten und Gemeinden der Opfer gedacht. Auch Kanzler Merz und Bundespräsident Steinmeier nehmen an einer Gedenkveranstaltung teil. Wegen des Konflikts zwischen USA und Iran ist der Ölpreis auf ein Monatshoch gesprungen. An den asiatischen Börsen verteuerte sich ein Barrel der Rohölsorte Brent heute Morgen um 2,6%. Gestern hatte Donald Trump eine neue US-Seeblockade gegen den Iran angekündigt und in der Nacht attackierte das US-Militär die dritte Nacht in Folge Ziele im Iran. Vielleicht ist es euch auch schon aufgefallen, auf der Schwäbischen Alb fliegen momentan ungewöhnlich große Schwärme von Schmetterlingen. Hauptgrund für das hübsche Naturschauspiel ist laut Experten das Wetter. Im milden Winter konnten besonders viele verpuppte Raupen überleben und die geschlüpften Schmetterlinge lieben Sonne und Hitze.
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3: Auf der B19 in der Ortsdurchfahrt Herbrechtingen, da gibt es einen Unfall. Hier ist alles blockiert, wenn es euch möglich ist, umfahrt hier. Und der neueste Blitzer steht heute Morgen in Grünkraut in der Scherzachstraße im 30er-Bereich. Alle anderen auf radio7.de. Kommt gut an.
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3: Einen schönen Dienstag zusammen. Hallo zusammen. Ja,
15: guten Morgen. Und vielleicht steht ja heute Einkaufen im Supermarkt an. Dann schaut ihr sicher wieder am Kassenband auf den Einkauf des Vordermanns oder der Vorderfrau. Gesund oder ungesund, kocht er selbst oder nicht. Und manchmal sind da auch echt schräge Kombis mit dabei. Ein bisschen Einkaufskopfkino in der Viertelstunde. Ja. Mit dabei unter anderem Rattengift.
3: Da gehen mal Grüße raus, ja, in alle Supermärkte, die gleich schon aufmachen. Ihr seid da schon fleißig am Hin- und Herräumen. Und da haben wir einen richtigen Pusher für euch am Start.

0: Neuer Tag, neuer Versuch, 6.40 Uhr genau.
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0: Dienstag, erste Runde heute mit Julia aus Altshausen im Kreis Ravensburg. Wunderschönen guten Morgen, Julia.
2: Hi, guten Morgen.
3: Guten Morgen.
0: Das klingt motiviert, kein Wunder. Es geht ja auch um 500 Euro und unsere Trillerpfeife. Mhm. Und du, Julia, bist bestens gerüstet, denn du hast ja drei Kids und mit deiner ältesten Tochter spielst du liebend gerne Stadt, Land, Fluss.
2: Ja, genau. Die zockt mich regelmäßig ab.
0: Ist sie besser als du?
2: Ja, wir halten uns die Waage. Mal gewinne ich, mal gewinnt sie.
0: Alle deine drei Kids werden dir bestimmt dolle die Daumen drücken. Du bekommst einen Buchstaben von mir. Und das ist das N wie natürlich schön.
2: Ja.
0: Und

0: Für dich gilt's, 8 richtige zu toppen.
1: Okay.
0: Dann geht's jetzt los mit den spannendsten 30 Sekunden deines Lebens. Land.
1: Namibia.
0: Lieblingsessen.
1: Nudeln.
0: Körperteil.
1: Nase.
0: Frauenname.
1: Nora.
0: Im Baumarkt.
1: Nagel.
0: Scheidungsgrund.
1: Nasenbohren.
0: Blume.
1: Nelke.
0: Planet.
1: Neptun.
0: Frauenproblem.
1: Wir sind fertig, oder?
0: Da ist die Zeit leider vorbei, ja. Du hast es so gut gemacht. Leider kleiner Haken, du gleichst nur aus und toppst nicht. Auch für dich 8 richtige. Dankeschön fürs Mitmachen.
1: Ja, sehr gerne. Hat richtig Spaß gemacht.
0: Nächste Chance dann schon in 2 Stunden.
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0: starten wir richtig schön gemütlich in den Dienstag, also hoffentlich gemütlich. 6:47 Uhr ist es, hier ist das Radio 7 Morgen Team mit Linda und Gebi.
1: Guten Morgen, und wir alle stehen doch immer wieder im Supermarkt an der Kasse, ne? Kennen wir, und dann schauen wir so, hey, was liegt denn so beim Vordermann oder der Vorderfrau so auf dem Band? Meist sehen wir dann so Gemüse, Obst, Milch, all diese Klassiker. Und manchmal tauchen da auch echt schräge Kombis auf, und da fragt man sich so, also was hast denn du da jetzt ganz genau damit vor? Und dann geht's los mit dem Kopfkino.
2: Hallo, guten Tag. Nur diese drei Dinge hier.
3: Aha.
2: Einmal Fertigkuchen, einmal Rattengift. Jawohl. Und eine Beileidskarte. Was? Was?
1: Naja, wenn die Schwiegermutter schon mal zu Gast ist, kann man ja vielleicht...
0: Also ich glaube, ich spinne.
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0: Despacito.
1: Schönen Dienstag mit Radio 7 um 7:02.
2: Guten Morgen.
1: Ja, und für alle, denen das Wochenende noch so ein bisschen hinterherhängt, im gewissen Alter dauert es ja manchmal auch ein bisschen länger, gibt es unseren Radio 7 Hitsieber. Tagsüber ab 5 immer 30 Minuten Hits ohne Unterbrechung. Und gleich schon machen ja Linkin Park ordentlich Lärm. Da braucht ihr keinen Wecker. Nee, das funktioniert auch mit denen. Und euer Ohrwurm des Tages, der kommt dann von Flowrider.
2: Wow, das war gut.
1: Ohne Probe.
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1: Ja, zunehmend schwüler wird's und labiler. Das heißt, heute Morgen schon ein bisschen Regen bei euch in Schwäbisch Hall, 19 Grad dazu. Hingegen in Lindau sonnige 20 und in Rieslingen bewölkt bei 17 Grad. Also heute Morgen sind ein paar Schauer und teils Gewitter möglich. Ansonsten aber wirklich tagsüber wieder viel Sonne. Und gegen Abend, da trifft's dann verbreitet zu. Ja, teils heftige Schauer und Gewitter. Dann auch mit Unwetterpotenzial, mit Hagel, Sturmböen, ja, und Dauerregen. Die Höchstwerte trotzdem heute sehr, sehr warm bei bis zu 33 Grad.
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2: Um 7 Uhr, guten Morgen. Hagelkörner so groß wie Tennisbälle sind in Norddeutschland runtergekommen, in Mecklenburg-Vorpommern und in Niedersachsen. Videos zeigen zertrümmerte Autos, kaputte Dächer und weiße Straßen. Die Hageltürme mussten mit Radladern weggeräumt werden. Die Feuerwehr pumpte Keller aus und beseitigte umgestürzte Bäume. Auch hier im Radio 7 Land drohen heute gegen Abend teils heftige Unwetter mit Hagel und Starkregen. Die sogenannte Koalition der Willigen, also die Unterstützerländer der Ukraine, planen in den nächsten Monaten gemeinsame Manöver in den ukrainischen Nachbarländern. Das haben die 21 Staats- und Regierungschefs beschlossen. Auch Bundeskanzler Merz war dabei. Ziel der gemeinsamen Übungen sei, eine gemeinsame Abwehrfähigkeit aufzubauen und die Entschlossenheit und Glaubwürdigkeit westlicher Länder zu zeigen. Der Zoll in Baden-Württemberg fischt aus Postpaketen immer wieder skurrile Sachen, zum Beispiel potenzsteigernde Schokolade und Honig oder gefälschte Abnehmspritzen. Rund 1700 verdächtige Produkte hat das Regierungspräsidium Karlsruhe letztes Jahr geprüft. Das Gefährliche daran, die Präparate enthalten oft nicht deklarierte Wirkstoffe, die für Menschen mit Vorerkrankungen richtig riskant werden können.
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2: Auf YouTube erobert Spürhund Linus gerade die Herzen aller Bergsteiger. Denn Linus ist im Auftrag des Deutschen Alpenvereins DAV unterwegs und kontrolliert Berghütten. Und zwar nicht auf Drogen oder Sprengstoff, sondern Linus erschnüffelt Bettwanzen, damit Wanderer ohne schmerzhafte Wanzenbisse durchschlafen können.
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1: Dienstagmorgen größere Staus und Behinderungen gibt's momentan nicht. Der neueste Blitzer dafür in Heidenheim in der Klischeestraße. Alle anderen auf radio7.de. Kommt gut an.
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1: Ich habe mir sagen lassen, für die einen ja, ist es die beste Einschlafmedizin der Welt, für die anderen absolute Faszination. Da kann man gar nicht an Schlaf denken. Ja? Das härteste Radrennen der Welt, die Tour de France. Ja, und für alle die von euch, die keinen Plan haben, gibt es so einen kleinen Tour de Crash-Kurs in unserer Comedy heute, die Welt in 30 Sekunden um kurz nach 7:30. Vorher aber erstmal ein absoluter Dauerbrenner in unserer Playlist, Purple Disco Machine. Ja, der macht müde Leute garantiert munter. Und genial, einzigartig, besonders. Das fällt uns zu Superstar Somba ein. Den gibt's gleich mit Homewrecker.
3: Schönen Dienstag.
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0: 7:10. Hier ist das Radio 7 Morgen-Team mit Linda und Gebi am Dienstag.
1: Guten Morgen.
0: Seid ihr bereit? Es wird wieder gebeichtet. Und ihr kennt sie ja auch, ne? Diese kleinen Alltagssünden. So kleine Gemeinheiten, ne? Die wir unseren Mitmenschen antun. Hat jeder schon mal gemacht. Und genau für diese Sünden gibt es ganz neu bei uns den Radio 7 Beichtstuhl.
1: Ja, und mit einem Ohr sind wir in diesem Beichtstuhl mit dabei. Und das ist jetzt so eine typische Situation. Die ist uns allen schon passiert. Nur wie man halt damit umgeht, ist die Frage.
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0: Neuer Tag, neue Sünde. Heute mit Tina, 29, aus dem Illertal. Sie hat gesündigt und sie schreibt: Ich war beim Bäcker und habe 10 Euro Wechselgeld zu viel zurückbekommen. Ich habe es sofort gemerkt, aber gar nichts gesagt. Ich habe mich total gefreut, ja, weil heutzutage muss man ja nehmen, was man kriegt. Aber dann beim Frühstück habe ich gedacht, oh je, mein Gott, wahrscheinlich werden die 10 Euro der Verkäuferin jetzt vom Lohn abgezogen. Und das tut mir jetzt richtig leid.
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0: Schönen Dienstag euch um 7:15 mit Linda und Gebi hier. Hier ist das Radio 7 Morgen Team.
1: Guten Morgen, und das ist nicht irgendein Dienstag. Es ist der Tag, an dem der Nacktmull perfekt gekleidet ist. Es ist Tag der Nacktheit.
0: Dass dir wieder sowas auffällt, ist logisch, Gebi. Also,
1: da habe ich einen Blick für.
0: Ja, genau.
1: Nee, vor allem ist mir da direkt eine passende Geschichte dazu eingefallen. Ihr müsst euch vorstellen, ich mit meiner Frau und den 3 Kindern beim Wandern in der sächsischen Schweiz. Familienwanderweg. Und plötzlich kommt aus dem Wald eine sicher 30-köpfige Nacktwandergruppe. Wirklich nur mit Rucksäcken und Schuhen an. Meine Kinder, die haben den Mund gar nicht mehr zugekriegt. Mama, Papa wahrscheinlich auch. Aber egal ob Kind oder Erwachsene, man hat danach sehr viele Fragen. Und am Tag der Nacktheit kann ich sie endlich auch mal einer Nacktwanderin stellen. Am Telefon jetzt nämlich Birgit Masaitzig von Get Naked Germany. Wichtigste Frage zuerst. Brennt uns unter den Nägeln. Warum?
2: Ich kann die Sonne direkt auf der Haut spüren. Ich kann auch Pflanzen, die am Wegesrand stehen, was weiß ich, einfahren oder irgendwas viel intensiver wahrnehmen. Nichts ist genialer, als wenn man durch den Wald läuft und plötzlich eben so ein ganz leichtes, warmes Lüftchen kommt und man so das Gefühl hat, wow.
1: Solange das nicht vom Vordermann kommt, ist das ja in Ordnung. Ja. Und eine Frage muss ich auch unbedingt für meinen Sohn noch stellen. Wie ist es, wenn sie sich nackt auf Pausenbänke oder andere Dinge aus Holz setzen? Stichwort Spreislimpo, Mexiko.
2: Da sind Nacktwanderer eigentlich immer sehr gut ausgestattet. Die haben immer irgendwelche Unterlagen dabei, sei es jetzt ein Handtuch oder ein Tuch, weil es ist richtig. Man möchte jetzt nicht irgendwo drauf sitzen, wo man nicht weiß, was da eben schon so dran gewesen ist. Mhm. Und andererseits will man ja anderen Menschen jetzt auch nicht zumuten, dass die dann sich da hinsetzen, wo man mit seinem Nackten allerwertesten gewesen ist.
1: Ja, das wäre dann wirklich für einen Arsch im wahrsten Sinne des Wortes. Ja.
0: Oh Mann, ey. Aber hey, ihr zieht euch heute lieber mal was an. Ja, auch am Tag der Nacktheit, denke ich, findet das der Chef sicher besser als andersrum.
1: Wahrscheinlich.
0: Und das macht er jetzt zu Sommer auf Radio 7. Total angesagt gerade. Ja, damit fühlt sich der Morgen leicht, auch mit Klamotte und total gut an. Hier ist Homewrecker.

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1: Eine grundlegende duale Ausbildung, egal in welchem Ausbildungsberuf, das ist die Grundlage für den ersten Schritt, nicht nur ins Berufsleben, sondern für ein erfolgreiches Starten in die Berufswelt.
2: Sagt Thilo Rentschler, Hauptgeschäftsführer der IHK Ostwürttemberg und ehemaliger Ahlener Oberbürgermeister. Es gibt zwar etwas weniger Ausbildungsplätze als früher, aber
1: es klemmt leider seit Jahren an der Nachfrage. Wir haben weniger Jugendliche, als wir Ausbildungsstellen anbieten können.
2: Dabei spricht viel für das Erfolgsmodell duale Ausbildung. Einmal auf der persönlichen Ebene.
1: Familie gründen, ich kann mir Wünsche erfüllen, die vielleicht vorher nicht finanzierbar waren. Und das alles verbinde ich mit einer guten dualen Ausbildung.
2: Aber auch gesellschaftlich.
1: Diese enge Zusammenarbeit zwischen den beruflichen Schulen, den Ausbildungsbetrieben und eben im Zusammenspiel mit der IHK, das ist ein Erfolgsrezept der sozialen Marktwirtschaft.
2: Deshalb Rentschlers Hauptappell an Jugendliche.
1: Informieren, informieren, informieren.
2: Zum Beispiel die Lehrstellenbörse der IHK Ostwürttemberg checken. Aber vor allem
1: seid mutig, seid mündig und macht den Schritt ins Berufsleben. Ihr werdet es nicht bereuen.
3: Hier ist Radio 7 für euch am Dienstag um 7.26 Uhr.
4: Guten Morgen.
3: Und das wird der beste Dienstag seit langem, sage ich euch. Denn heute gibt es den besten Lifehack aller Zeiten bei uns. Für eine fette Tomatenernte. Da braucht ihr einfach nur eure elektrische Zahnbürste.
4: Ja. Ich komme immer noch nicht klar.
3: Aber kurz ja. Nach neun. Wie, wo, was, wieso, weshalb. Und bis dahin mehr Musik, mehr Abwechslung zum Start in den Arbeitstag. Gleich mit den Imagine Dragons. Ja, Radioactive. Vielleicht wirklich die beste Nummer überhaupt. Die macht wach. Garantiert mit Bass und Schlagzeug. Wir haben unseren Sunshine Vibes DJ Robin Schulz am Start und einen aktuellen Chartstürmer Tame Impala und Jenny mit Dragula.
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9: Heute Morgen, da kann es hier und da ein bisschen Regen geben. Vielleicht auch das ein oder andere Gewitter, allerdings noch wirklich ganz vereinzelt. Ansonsten viel Sonne den ganzen Tag über bis zu 33 Grad. Allerdings am Abend, weil es heute zunehmend schwüler ist, das merkt ihr dann bestimmt auch im Tagesverlauf, da kann es dann teils heftig krachen, Gewitter geben mit Unwetterpotenzial, ja, Sturmböen, Starkregen und auch Hagel. Kann, aber muss natürlich nicht wieder überall der Fall sein.
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10: Um 7:30 Uhr. Guten Morgen. Auch EU-Experten haben sich jetzt dafür ausgesprochen, dass Apps wie TikTok, Instagram und so weiter für Kinder unter 13 künftig verboten sein sollen. Damit rückt das Social-Media-Verbot wieder ein bisschen näher. Radio 7-Reporterin Anne Brauer.
11: Auch für ältere Jugendliche halten die Experten Beschränkungen für denkbar, solange die Online-Riesen sie nicht ausreichend schützen, etwa vor Hate Speech oder Suchtgefahren. Theoretisch kann übrigens auch jedes EU-Land ein eigenes Mindestalter für Social Media festlegen, mehrere planen das ja auch schon. Aber um solche Regeln wirklich umzusetzen, sind die Länder auf die EU angewiesen, weil nur die die nötige Macht hat, um das auch bei den Online-Giganten durchzusetzen.
10: Wegen des Konflikts zwischen USA und Iran ist der Ölpreis auf ein Monatshoch gesprungen. Heute Morgen verteuerte sich an den asiatischen Börsen ein Barrel der Rohölsorte Brent um 2,6%. In der Nacht attackierte das US-Militär die dritte Nacht in Folge Ziele im Iran. Heute vor genau 5 Jahren kam es im Ahrtal zu der verheerenden Sturzflut. In der Nacht vom 14. auf den 15. Juli 2021 starben 185 Menschen in Rheinland-Pfalz und Nordrhein-Westfalen. Zum Jahrestag wird heute in vielen Städten und Gemeinden der Opfer gedacht. Auch Kanzler Merz und Bundespräsident Steinmeier nehmen an einer Gedenkveranstaltung teil. In Tübingen hat eine Mutter aus Versehen ihr Baby im Auto eingeschlossen. Sie steigt aus, um zu telefonieren, und als sie die Tür zuwirft, verriegelt sich das Auto. Drinnen liegt ihr 4 Wochen altes Baby. Die Frau ruft sofort den Notruf, die Feuerwehr kommt und schlägt die Seitenscheibe ein. Da war der Säugling etwa 10 Minuten im aufgeheizten Auto und wurde deshalb vorsorglich ins Krankenhaus gebracht. Eine Polizeisprecherin lobt die schnelle Reaktion der Mutter. Und wir erinnern euch an den Radio 7 Rückbankcheck. Bei Sommerhitze aussteigen heißt, alle steigen aus. Lasst niemals Kinder oder Tiere im Auto zurück.
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9: Zu Behinderungen kommt es heute Morgen noch auf der B19 in der Ortsdurchfahrt Herbrechtingen. Hier ein Unfall. Alle Strecken, Fahrstreifen sind da blockiert. Wenn es euch möglich ist, umfahrt hier. Das dauert. Ja, und der neueste Blitzer, der steht auf der B30 Ravensburg-Ulm, Höhe Oberessendorf im 70er Bereich. Alle anderen auf radio7.de. Kommt gut an.
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9: Sagt mal, was verbindet denn ihr mit der Tour de France?
12: Das ist schon faszinierend, oder? Wie viel Power die in die Pedale kriegen? Respekt.
9: Okay, also die einen sind wie Gebi fasziniert.
12: Ja, schon. Ja.
9: Die anderen finden es stinklangweilig.
12: Zum Furzen oder was? Nee. Okay, alles klar.
9: Also für alle, die so oder so keinen Plan haben vom härtesten Radrennen der Welt, gibt es so eine kleine Tour de Crashkurs in 7 Minuten. Und wo wir gerade beim Thema sind, wir haben den passenden Song dafür. Für alle, die jetzt wirklich mit dem Radl, mit dem Bus, LKW, Auto unterwegs sind, völlig wurscht. Drive safe. Das sagen Miles Smith und Niall Horan. Bitteschön.
12: Guten Morgen.
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0: zusammen. Es ist 7.41 Uhr am Dienstag. Hier ist das Radio 7 Morgen-Team mit Linda und Gebi.
1: Guten Morgen.
0: Und nicht nur einen guten Morgen, auch liebe Grüße gehen raus an unsere Nachbarn. Heute Nationalfeiertage bei euch in Frankreich. Und gleichzeitig, da läuft auch noch das härteste Radrennen der Welt, die Tour de France.
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3: Wer ganz neu anfängt mit der Tour de France, zum ersten Mal den Fernseher einschaltet, der lernt zuerst mal mindestens 10 Minuten was über französische Schlösser.
4: Es geht vorbei am berühmten Château de Camembert aus dem 12. Jahrhundert.
3: Und irgendwann siehst du dann tatsächlich auch mal Radfahrer. Die erkennst du ganz leicht daran, dass sie am Straßenrand von Teufeln und Dinos angeschrien werden.
5: Alle, alle, alle!
3: Und dann merkst du dem Kommentator an, es wird langsam spannend.
4: Ja, jetzt wird das Feld nervös, hier hinten wird schon gearbeitet, da wird sicher gleich attackiert.
3: Und du siehst wieder 10 Minuten nichts außer Burgen und Schlössern. Du gehst kurz zum Kühlschrank, kommst zurück, siehst einen einzelnen Fahrer ganz vorne und hörst...
4: Das war sie also, die entscheidende Szene dieser Etappe.
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0: Wumms geht's in den Dienstag. Es ist 8:11. Hier sind Linda und Gewi, das Radio 7 Morgenteam für euch.
1: Guten Morgen. Und seid ihr vielleicht auch ein bisschen neugierig? Das kennt ihr doch, oder? So zum Beispiel am Kassenband im Supermarkt. Da schaut man schon mal so, was liegt denn da so beim Vordermann oder der Vorderfrau, ne? Ja. Das macht man einfach da. Wie viel Obst kauft derjenige? Wie viele Tüten Chips? Wie gesund, wie ungesund? All diese Dinge. Und manchmal sind da auch echt schräge Einkaufskombis zu sehen. Und dann beginnt das Kopfkino.
2: Hallo, einmal die Gurke hier, dann die Packung Kondome, okay, und das Gleitgel hier. Schönen Abend wünsche ich Ihnen dann.
1: Oh, da geht was.
0: Total viel Spaß euch später beim Einkaufen.
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0: klingt Radio 7 an eurem Dienstag. Es ist 8:04.
1: Guten Morgen.
0: Gleich bei Linda und Gebi am Start. Rihanna, die ja vor, habt ihr das mitbekommen, 2 Tagen so einen Überraschungsauftritt hingelegt hat bei einem Jay-Z-Konzert in New York City. Das siehst du mal, deswegen erzähle ich das jetzt. Und vielleicht ist es aber auch gar nicht so schlimm, wenn man es nicht mitbekommen hat, denn die Fans, die waren so mäßig begeistert bis enttäuscht. Ja. Kein Elan, haben sie gesagt. Über die, die will doch gar nicht da sein, hatte man das Gefühl. Und das klingt auch gar nicht gut.
1: Aber Luft raus irgendwie.
0: Ja, naja, ich meine, sie ist jetzt hauptberuflich Mami von 3 Kids, ja, die hat viele Sachen zu tun.
1: Vielleicht auch schlecht geschlafen.
0: Oder auch kurz. Ja. Aber hey, wir lieben sie doch trotzdem, oder? Und deswegen gibt sie es gleich im Original. Da klingt jeder Ton gut bei ihrem Nummer 1 Hit Diamonds. Außerdem macht Avicii Alarm und noch mehr Musik nur im Radio 7 Hitzima. Tagsüber ab 9:30 dann wieder ohne Unterbrechung.
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1: Auch wenn es oft natürlich viel zu wenig ist, immerhin kommt ein bisschen Regen bei euch aktuell runter. Tuttlingen 20 Grad, genauso wie in Ellwangen. Bewölkte, trockene 19 Grad in Neu-Ulm. Richtig warm, heiß wird es wieder bei bis zu 33 Grad heute. Zunehmend schwüler, das merkt ihr dann auch schon. Das heißt, auch wenn es dann tagsüber sehr sonnig ist, gegen Abend kann es dann schon sehr krachen. Teils heftige Schauer und Gewitter mit Hagel und Sturmböen.
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2: Um 8 Uhr. Guten Morgen. Hagelkörner so groß wie Tennisbälle sind in Norddeutschland runtergekommen, in Mecklenburg-Vorpommern und in Niedersachsen. Videos zeigen zertrümmerte Autos, kaputte Dächer und weiße Straßen. Die Hageltürme mussten mit Radladern weggeräumt werden. Die Feuerwehr pumpte Keller aus und beseitigte umgestürzte Bäume. Auch hier in Süddeutschland drohen heute gegen Abend teils heftige Unwetter mit Hagel und Starkregen. Die sogenannte Koalition der Willigen, also die Unterstützerländer der Ukraine, planen in den nächsten Monaten gemeinsame Manöver in den ukrainischen Nachbarländern. Das haben die 21 Staats- und Regierungschefs beschlossen. Auch Bundeskanzler Merz war dabei. Ziel der gemeinsamen Übungen sei, eine gemeinsame Abwehrfähigkeit aufzubauen und die Entschlossenheit und Glaubwürdigkeit westlicher Länder zu zeigen. Schon spannend, was der Zoll in Baden-Württemberg so alles aus Paketen rausfischt. Zum Beispiel potenzsteigernde Schokolade und Honig oder gefälschte Abnehmspritzen. Rund 1700 verdächtige Produkte hat das Regierungspräsidium Karlsruhe letztes Jahr überprüft. Das Gefährliche daran, die Präparate enthalten oft nicht deklarierte Wirkstoffe, die für Menschen mit Vorerkrankungen richtig riskant werden können.
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2: Ein Hotel auf Mallorca hat ein Video gepostet, das zeigt, in welch üblem Zustand Touristen ihr Zimmer hinterlassen. Bierflaschen und Dosen überall auf dem Boden, Möbel umgeworfen, nicht identifizierbare Flüssigkeiten auf dem Boden. Weil das kein Einzelfall ist, postet der Betreiber das Video mit dem Hinweis, die Putzkräfte doch bitte mehr zu respektieren. Dafür gibt es viele Likes. Wer die Touris waren und ob sie noch mit Konsequenzen rechnen müssen, ist nicht bekannt.
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1: Viertelstunde müsst ihr mehr Zeit einplanen auf der B19 in der Ortsdurchfahrt Herbrechtingen. Unfall hier, alle Fahrstreifen blockiert, umfahrt da am besten, wenn möglich. Und auch auf der B29 Nördlingen-Aalen zwischen Westhausen-Reichenbach und dem Abzweig Ellwangen-Immenhofen. Viertelstunde Zeitverlust. Der neueste Blitzer steht auf der B19 in Heidenheim, Richtung Aalen, kurz vor der Baustelle. Alle anderen auf radio7.de. Kommt gut und sicher an.
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1: Am Dienstag, hallo zusammen.
3: Ja, hallo und Linda, was magst du, Croissant oder Paella?
1: Weder noch. Es gab ein Käsebrötchen zum Frühstück.
3: Okay, ich dachte wirklich, du. Frankreich oder Spanien wollte ich fragen. Also, kurzer Reminder für die Fußballfans. Heute ja geht es mit der WM um 21 Uhr mit dem Halbfinale weiter. Und deswegen mein kleines kulinarisches Wortspiel. Ja, das ist schon ein geiles Spiel, Frankreich, Spanien.
1: Und wer wird gewinnen?
3: Frankreich, glaube ich, tatsächlich.
1: Na, dann schauen wir mal. Wir werden uns morgen an dieser Croissant. Stelle wieder sprechen. Mhm. Und bis dahin dauert es ja noch ein bisschen. Ihr habt es gehört, 21 Uhr, ey. Damit, keine Sorge, die Zeit vergeht, gibt's uns. Ich habe Alex Warren gleich für euch seit 74 Wochen, ja. 17 Monate sind es. Ist er in den deutschen Single-Charts am Start mit Ordinary. Als hättest du das jetzt sofort gewusst.
3: Das stimmt.
1: Die Nummer ist aber auch echt Hammer. Gefühlvoll Gänsehaut gleich. Und zum Reinkommen, zum Lagechecken gibt's Topic und Nico Santos.
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0: Hier ist Radio 7 um 10 nach 8 am Dienstag.
1: Guten Morgen.
0: Und es ist sehr gut, dass ihr jetzt bei uns seid, denn ihr wisst ja, ne? Schadenfreude ist die schönste Freude. Ja.
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3: Guten Tag.
4: Ja, grüezi, mein Name ist Stocker.
3: Ja.
4: Folgendes, ich habe das Modell 4000.
3: Ja.
4: Und die Maschine dreht nicht mehr. Kann ich da jetzt vorbeikommen und die Maschine umtauschen?
3: Wieso umtauschen?
4: Ja, weil die dreht nicht mehr.
3: Und wenn Sie den Deckel geschlossen haben, leuchtet dann rechts die rote und grüne Lampe?
4: Das ist schon gegangen. Ich habe vorhin alles eingefüllt, eingeschaltet. Jetzt bin ich zurückgekommen und das dreht jetzt gar nicht mehr.
3: Haben Sie die laufen lassen, sind weggegangen?
4: Viertelstunde oder so.
3: Ja, aber die Maschine lässt man doch höchstens, wenn Sie einen Teig machen oder was, eine Minute oder zwei laufen, dann können Sie doch nicht, also ich verstehe das.
4: Ja, das ist aber kein Teig.
3: Was ist es denn?
4: Ich habe alles eingefüllt, also das Wasser, das Spachtelpulver, hat auch schön gedreht und jetzt dreht das alles nicht mehr, ist auch verklumpt und...
3: Ja, also der Haushaltsmaschine, da können Sie Mehl und sowas nehmen, aber doch kein Moltofil oder ähnliches.
4: Ja, aber wenn ich in der Küche Löcher zuspachteln muss, ja. Ich mache das ja nicht im Schlafzimmer, dann nehme ich eine Küchenmaschine.
3: Zu tun. Also wo leben wir denn? Das hat doch mit der Küchenmaschine nichts zu tun.
4: Ja, jetzt hören Sie mal.
3: Da müssen Sie ja eine Schlafzimmermaschine haben, damit Sie dort die Löcher zumachen können.
4: Ja eben, das gibt es ja gar nicht.
3: Ja, die Küchenmaschine ist da, um Haushaltslebensmittel damit herzustellen. Ja,
4: welche Lebensmittel denn?
3: Ja, nur Hefeteig, Brotteige, Eis, Spätzleteig, ja. Aber doch niemals Härtemittel.
4: Ich kann nicht mit einem Eis oder mit einem Hefeteig kann ich keine Löcher zuspachteln.
3: Ja, aber das ist, wir können doch bitte nicht eine Küchenmaschine nehmen für sowas.
4: So lasse ich mit mir nicht reden.
3: Richtig.
4: Ich komme jetzt vorbei und ja. Sie geben mir eine neue Maschine und dann ist alles in Ordnung, oder?
3: Das kommt ja überhaupt nicht. Da brauchen Sie gar nicht erst kommen. Von mir kriegen Sie keine neue Maschine. Damit wir das ganz klar feststellen.
4: So.
3: Ja. Und wie ist Ihr Name bitte?
4: Hier ist der Telefoncheck.
3: Und das habe ich, also ich habe schon viel gehört am Telefon. Glauben Sie, kriegen Sie viel mit.
4: Ja, das glaube ich.
3: Aber das habe ich noch nie gehört. Aber ich habe wirklich, Sie haben so ernst geklungen. Ich habe gedacht, also ein Schweizer, der nimmt mich auf den Arm oder weiß ich was, der macht mit mir.
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0: Schönen Dienstag, hier ist das Radio 7 Morgenteam mit Linda und Gebi um 8.19 Uhr. Genau.
1: Guten Morgen.
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0: 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Heute mit Tina, 29, aus dem Illertal. Sie hat gesündigt und sie schreibt: Ich war beim Bäcker und habe 10 Euro Wechselgeld zu viel zurückbekommen. Ich habe es sofort gemerkt, aber gar nichts gesagt. Ich habe mich total gefreut, ja, weil heutzutage muss man ja nehmen, was man kriegt. Aber dann beim Frühstück habe ich gedacht, oh je, mein Gott, wahrscheinlich werden die 10 Euro der Verkäuferin jetzt vom Lohn abgezogen. Und das tut mir jetzt richtig leid.
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2: Hier ist das Radio 7 Morgenteam für euch am Dienstag, 3:59.
3: Guten Morgen und Achtung, gesucht Stadtlandstuss-Spielleiterin mit L.
2: Das bin ich.
3: Das stimmt, Linda. Hast du schon Kategorien?
2: Natürlich, es ist alles ready. Auch der Buchstabe schon. Es kann eigentlich losgehen, jetzt um 8:45. Verrate ich euch. Bin mal so frei, das ist nämlich auch das L.
3: Tatsächlich?
2: Passenderweise, ja.
3: Okay, also weiblicher Vorname wäre zum Beispiel eine Linda.
2: Ja. Kommt aber nicht vor, keine Sorge. Also schnell noch anmelden auf radio7.de, gleich wird gezockt. Außerdem gibt es Artemis mit dem Hit des Jahres 24, I Like the Way You Kiss Me. Topic und Becky G, die stürmen ja gerade die Sommercharts auf diesem Planeten mit der aktuellen Sorry Puppy. Und Singer-Songwriter Michael Schulte. Radio 7 hat für euch mehr Musik, mehr Abwechslung für den Dienstag.
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2: Mehr Wolken heute Morgen über Günzburg am Himmel bei 20 Grad. Ein bisschen was runterkommt auch bei euch in Donaueschingen. Hier Regen 21 Grad und genau das Gegenteil, Sonne 21 Grad in Lindau. Also wenn es heute Morgen noch ein bisschen bewölkt ist, kann es auch noch ein bisschen tröpfeln. Es wird sich aber dann relativ schnell verziehen. Tagsüber sehr sonnig, überall bei bis zu 33 Grad auch sehr warm. Am Abend, da sind dann neue Schauer und teils heftige Unwetter und Starkregen und Hagel möglich.
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12: Um 8:30, guten Morgen. Ein Unwetter hat über Teilen Norddeutschlands große Verwüstung angerichtet. Hagelkörner so groß wie Tennisbälle haben Autos und Dächer zertrümmert. Keller liefen voll und umgestürzte Bäume sorgten auch für Probleme bei der Bahn. In Hamburg und Berlin saßen viele Passagiere fest, weil zwischen den beiden Städten kaum Züge unterwegs waren. Auch heute warnt der Deutsche Wetterdienst vor teils kräftigen Gewittern, auch hier im Radio 7 Land. Die USA haben die dritte Nacht in Folge Angriffe auf den Iran geflogen. So soll der Iran weiter geschwächt werden, sodass er keine Schiffe mehr in der Straße von Hormuz mehr angreifen kann. Der Ölpreis ist auf ein Monatshoch gesprungen. An den asiatischen Börsen verteuerte sich ein Barrel der Rohölsorte Brent heute Morgen um 2,6%. Ein Mann hat aus Rache tausende Dateien auf der Festplatte seiner Ex-Freundin gelöscht. 48.000 Dateien, darunter auch unwiederbringliche Fotos ihrer verstorbenen Eltern. Das Amtsgericht Crailsheim hat ihn wegen Datenveränderungen jetzt zu einer Geldstrafe verurteilt. 30 Tagessätze, a 10 Euro, muss der arbeitslose Mann bezahlen. Bei der Fußball-WM geht es heute Abend darum, wer ins Finale einzieht. Frankreich und Spanien treffen im ersten Halbfinale aufeinander. Um 21 Uhr geht's los. Morgen dann Halbfinale Nummer 2 zwischen England und Argentinien.
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2: Auf der A81 Stuttgart-Singen gibt es einen Unfall zwischen Geisingen und Engen. Deshalb eine Viertelstunde Zeitverlust. Und auch auf der B19 Ortsdurchfahrt Herbrechtingen ist heute Morgen schon ein Unfall passiert. Hier braucht ihr auch eine Viertelstunde länger. Wenn es euch möglich ist, umfahrt am besten weiträumig. Der neueste Blitzer in Eilingen an der Rodachhalle in Richtung Berg. Alle anderen auf radio7.de. Kommt gut an.
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2: Und wisst ihr was? Wir sorgen dafür, dass eure Tomatenernte in diesem Jahr richtig fett aussieht. Ja, richtig voluminös, megamäßig. Und das mit Hilfe einer elektrischen Zahnbürste.
3: Logisch, womit auch sonst.
2: Beste Lifehack aller Zeiten. Großartig, um kurz nach 9 bei uns. Und was Pflanzen, ja, also auch bei denen jetzt bei euch im Geschäft oder zu Hause innen drinne gut tut, beim Wachsen hilft, das ist gute Musik. Deshalb schön laut aufdrehen, dann könnt ihr denen beim Wachsen zugucken, wenn jetzt Michael Schulte loslegt.
3: Einen schönen Dienstag.
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0: Genau 9:09.
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0: 500 Euro und eine Drillerpfeife warten. Yay. Bastian aus Abtsgmünde auf der Ostalb ist schon ready und steht in den Startlöchern. Guten Morgen, Bastian.
2: Morgen. Guten Morgen.
0: Du machst gerade eine Ausbildung zum Kaufmann und du kickst gerne und gehst ins Gym. Heute Morgen schwitzt du bei uns. Dafür brauchst du nun Buchstaben. Das ist das L wie Löffel.
2: Okay.
0: Und aktuell gilt's, 8 richtige zu toppen.
2: Alles klar.
0: Dann geht's jetzt los mit den spannendsten 30 Sekunden deines Lebens. Scheidungsgrund.
2: Liebe zu Ende.
0: Stadt.
2: Ludwigsburg.
0: Gewässer.
2: Nein.
0: Im Badezimmer.
2: Löffel.
0: Gemüse.
2: Weiter.
0: Automarke.
2: Lamborghini.
0: Großer Name.
2: Lady.
0: Frauenname.
2: Lana.
0: Die Lana, die kam leider zu spät. Wie geht's dir?
2: Habe ich total unterschätzt. Ich war sehr nervös.
0: Du warst nervös, aber du hast es trotzdem super gemacht. Ja, es reicht nicht ganz für 9 Highscore, aber du kommst auf 6 richtige, Bastian.
2: Ach, schade.
0: Die 8 halten sich eisern. Mal gucken, wie es morgen weitergeht.
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0: klingt euer Dienstag. 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
1: Guten Morgen. Und es gibt diese eine Sache, die machen wir alle. Ich würde behaupten, mindestens 99% an der Supermarktkasse, die Einkäufe vom Vordermann oder der Vorderfrau scannen. Ja? Mhm. Wie viel Gemüse wird denn da gekauft? Sind da mehr so Fertigprodukte oder wird frisch gekocht? Wie viele Tüten Chips und Schokolade? Und dann plötzlich erblickt man so Dinge, die irritieren einen ja schon. Da fragt man sich, was genau hast du mit dieser Einkaufskombi vor? Da geht das Kopfkino los.
2: Hi, eine XXL-Packung Klopapier, ein Abführmittel, eine Abdeckplane und ein Lufterfrischer. Gute Besserung.
1: Und das bei der Hitze, ne?
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0: damit schon geht's in den Dienstag. Hier ist Radio 7 um 9:03.
1: Guten Morgen.
0: Und Schwung brauchen viele, ja, nämlich die noch dem Wochenende hinterherhängen. Ab einem gewissen Alter, ja, da ist das nichts mehr mit nur einmal schlafen.
1: Da ist der Tag 2 oft schlimmer sogar.
0: Ja, deshalb gibt es unseren Radio 7 Hitzimmer, das sage ich euch tagsüber ab 30 Minuten Hits ohne Unterbrechung. Gleich geht's dann damit schon los. Und wir haben die Nummer, die uns immer an Til Schweigers Film Zweiockküken erinnert. I Like von Carrie Hilson und eine Kombi, die wirklich alle, Omi, Opi, Mami, Papi und die Kids auch herabfeiern. Elton John und Dua Lipa.
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0: Gibt 3 Dinge heute Morgen. Sonne. In Immenstadt zum Beispiel 22 Grad, Wolken über Kempten bei 20 und Regen in Göppingen bei 23 Grad. Ja, Regen und Schauer sind heute möglich. Am Morgen nur vereinzelt, später dann viel Sonne, auch bei euch, wo es viele Wolken und Regen hat. Das Ganze bei warmen 33 Grad am Nachmittag, aber dann am Abend, da schlägt es zu. Da kann es dann stellenweise wirklich zu teils heftigen Schauern und Gewittern kommen mit Unwetterpotenzial.
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16: Um 9 Uhr. Guten Morgen. Auch EU-Experten haben sich jetzt dafür ausgesprochen, dass Apps wie TikTok, Instagram und so weiter für Kinder unter 13 künftig verboten sein sollen. Damit rückt das Social-Media-Verbot wieder ein bisschen näher. Radio 7-Reporterin Anne Brauer.
17: Auch für ältere Jugendliche halten die Experten Beschränkungen für denkbar, solange die Online-Riesen sie nicht ausreichend schützen, etwa vor Hate Speech oder Suchtgefahren. Theoretisch kann übrigens auch jedes EU-Land ein eigenes Mindestalter für Social Media festlegen, mehrere planen das ja auch schon. Aber um solche Regeln wirklich umzusetzen, sind die Länder auf die EU angewiesen, weil nur die die nötige Macht hat, um das auch bei den Online-Giganten durchzusetzen.
16: Die sogenannte Koalition der Willigen, also die Unterstützerländer der Ukraine, planen in den nächsten Monaten gemeinsame Manöver in den ukrainischen Nachbarländern. Das haben die 21 Staats- und Regierungschefs beschlossen. Auch Bundeskanzler Merz war dabei. Ziel der gemeinsamen Übungen sei, eine gemeinsame Abwehrfähigkeit aufzubauen und die Entschlossenheit und Glaubwürdigkeit westlicher Länder zu zeigen. Schon spannend, was der Zoll in Baden-Württemberg so alles aus Paketen rausfischt. Zum Beispiel potenzsteigernde Schokolade und Honig oder gefälschte Abnehmspritzen. Rund 1700 verdächtige Produkte hat das Regierungspräsidium Karlsruhe letztes Jahr überprüft. Das Gefährliche daran, die Präparate enthalten oft nicht deklarierte Wirkstoffe, die für Menschen mit Vorerkrankungen richtig riskant werden können.
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16: Nach der tragischen Geschichte von Wal Timmy erobert jetzt ein neuer Star die Ostsee und Social Media. Delfin Ecki tummelt sich seit einigen Tagen in der Ostsee bei Eckernförde. Seine ausgelassenen, fröhlichen Sprünge gehen auf Instagram viral. Ecki hat schon fast 85.000 Views.
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0: Puffer braucht ihr nach wie vor auf der A81 Stuttgart-Singen zwischen Geisingen und Engen. Unfall 3 Kilometer Stau, 20 Minuten Zeitverlust. A96 München-Lindau zwischen Memmingen-Ost und Altrach, 3 Kilometer Stau. Hier eine Viertelstunde Zeitverlust und im Zollernalbkreis zwischen Geislingen und dem Abzweig nach Leidringen. Beiden Richtungen Unfall und Behinderungen. Der neueste Blitzer steht in Ellenberg in der Ortsdurchfahrt. Alle anderen auf radio7.de. Kommt gut an.
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0: Dienstag, hallo zusammen.
1: Kein normaler Dienstag, da muss ich eingreifen. Es ist der Tag der Nacktheit. Oh. Und das hat mich an ein sehr verstörendes Wandererlebnis zusammen mit meiner Familie erinnert. Und da habe ich noch ein paar Fragen. Und die beantwortet in einer Viertelstunde eine überzeugte Nacktwanderin. Habe ich organisiert.
0: Und sag mal, geht's euch auch so? Gut, da musste man jetzt gerade ein bisschen schmunzeln bei dir, aber ansonsten, der ganze Teil kann gar nicht aufhören, ne? Zu gähnen, was ist denn da los, ey? Zum Glück gibt's Bibi Rexha, die hat gleich Schwung am Start, hoffentlich auch für uns, ne? Und Taylor Swift mit der Nummer, Medesi ist auf übrigens die Spitzenposition unserer Halbjahres 2026 Charts geschafft hat. Also die ersten 6 Monate war kein Hit so erfolgreich wie The Fate of Ophelia.
1: Na dann, raus damit, guten Morgen.
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0: 9:10 am Dienstag. Hier sind Linda und Gebi, das Radio 7 Morgen-Team für euch.
1: Guten Morgen.
0: Ja, komm. Auf diesen Moment freue ich mich schon so lange, denn das ist einfach wirklich der beste Lifehack aller Zeiten vielleicht sogar. Der ultimative Tipp ja für megamäßige Tomatenernte bei euch im Garten. Dafür braucht ihr nur eine Zahnbürste, eine elektrische.
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0: Und es klingt gaga, ich weiß, aber diese Vibration der Zahnbürste, ja, die ähnelt den von Hummeln und hilft eben dabei, den Blütenstaub zu lösen, ja. Und da Tomaten, das wisst ihr selbst, befruchtet sind, könnt ihr mit diesem Trick im Idealfall bis zu 3-mal mehr im Sommer ernten.
1: Wahnsinn.
0: Also Zahnbürste einschalten und dann schön an den Tomatenstängel halten. Ja. Im Optimalfall 2-mal die Woche. Und auch wenn es wirklich total bescheuert aussieht, es funktioniert.
1: 2-mal die Woche bis zu 3 Minuten, oder?
0: So ungefähr, ja. Also viel Spaß dabei und euch einen schönen Dienstag mit Dave.

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0: Das ist Taylor Swift, das ist das Radio 7 Morgen-Team am Dienstag. Linda und Gebi hier, 9:12, ganz genau.
1: Schönen guten Morgen und es ist nicht irgendein Dienstag, nein, es ist der Tag der Nacktheit und was ihr nicht sehen könnt, wir haben uns diesem Motto angepasst.
0: Nee, du bist so doof. Also das stimmt nicht, Leute, das ist nicht wahr. Nee, wir haben das an.
1: Du hast recht, das ist Gottes Willen. Nicht wahr, wir passen uns dem in Zukunft erst noch an. Aber Fakt ist auf jeden Fall, dieser Tag hat mich erinnert und zwar an eine Geschichte. Da war ich mal mit meiner Familie, also mit Frau und 3 Kindern wandern in der sächsischen Schweiz. Und was ist passiert? Plötzlich aus dem Wald eine sicher 30-köpfige Nacktwandergruppe, die da auf uns zugekommen ist. Ja, die hatten nur Rucksäcke und Schuhe an. Das war's. Meine Kinder haben den Mund nicht mehr zugekriegt. Wir Eltern, glaube ich, auch, ehrlich gesagt. Und das hinterlässt so ein paar Fragen, finde ich, wenn so eine Gruppe da vorbei marschiert. Und am Tag der Nacktheit kann ich die endlich mal einer echten Nacktwanderin stellen. Am Telefon jetzt Birgit Masaitzig von Get Naked Germany. Die allerwichtigste Frage zuerst. Warum?
2: Ich kann die Sonne direkt auf der Haut spüren. Ich kann auch Pflanzen, die am Wegesrand stehen, was weiß ich, einfahren oder irgendwas viel intensiver wahrnehmen. Nichts ist genialer, als wenn man durch den Wald läuft und plötzlich eben so ein ganz leichtes, warmes Lüftchen kommt und man so das Gefühl hat, wow.
1: Lüftchen vom Vordermann. Ja, Entschuldigung, musste wieder sein. Und eine Frage muss ich für meinen Sohn unbedingt noch stellen. Der hat sich nämlich gefragt, wie ist es denn so auf Pausenbänken, so auf Holzbänken zum Beispiel? Stichwort Spreislimpo Mexiko.
2: Da sind Nacktwanderer eigentlich immer sehr gut ausgestattet. Die haben immer irgendwelche Unterlagen dabei, sei es jetzt ein Handtuch oder ein Tuch, weil es ist richtig. Man möchte jetzt nicht irgendwo drauf sitzen, wo man nicht weiß, was da eben schon so dran gewesen ist. Ja. Und andererseits will man ja anderen Menschen jetzt auch nicht zumuten, dass die dann sich da hinsetzen, wo man mit seinem nackten Allerwertesten gewesen ist.
1: Ja, das wäre dann wirklich für den Arsch, das stimmt. Ja.
0: Ja, also bitte Leute, ihr zieht euch was an, denn auch wenn heute Tag der Nacktheit ist, ich denke, der Chef findet das auf jeden Fall besser. Und besser, wir haben auch was an, auch wenn Gebi da vorhin was anderes gesagt hat. Ja. Also kommt gut in den Dienstag mit Radio 7 und mit Kaiko und Kali.

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3: Jo, noch 11 Stunden. Dann ist endlich wieder Fußball angesagt. Ich musste mal kurz nachrechnen. WM-Halbfinale, Frankreich-Spanien. Und ich mache eine Ansage, daran kannst du mich messen, Linda. Wenn Frankreich gewinnt, bringe ich dir morgen ein Croissant mit.
2: Oh, das ist aber eine... Das
3: mit Schoko oder ohne? Wie
2: das
3: wär's
2: ist
3: dir
2: mir
3: lieber?
2: Egal. Hauptsache, es ist was mit dabei.
3: Kriegst du.
2: Ja, ja. Das
3: also
2: ist
3: jetzt
2: eine
3: kannst
2: sehr
3: du
2: schöne
3: heute
2: Ansage.
3: Abend auch mitfiebern mit den Franzosen.
2: Ja, okay, jetzt drücke ich denen die Daumen, alles klar. Und weil es noch so lange hin ist, weil du es ja gerade gesagt hast, hey, mit unserem Radio 7 Hitzthema, falls ihr auch so heiß drauf seid wie Gebi, haltet ihr durch, ja? Und die Zeit vergeht dann im Geschäft auch noch schneller. Tagsüber halb, servieren wir euch ja 30 Minuten Hits am Stück. Da haben wir gleich den Mann, der über, das ist echt Wahnsinn, 3 Millionen Tickets für seine aktuelle Tour verkauft hat. The Weeknd mit seinem Jahrhundert-Hit Blinding Lights. Wir haben außerdem den Sommerhit vom letzten Jahr und unsere aktuelle Chart-Elektro-Pop-Queen Leonie.

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6: Ja, heute ein bisschen zweigeteilt, ne? Der Morgen, es regnet zum Beispiel, ist recht grau bei euch in Heidenheim, 22 Grad. Schon besser sieht es in Villingen-Schwenningen aus, freundlich, ein bisschen Sonne, 23 Grad. Und in Isny auch mehr Wolken, 21 Grad. Heute Morgen kann es also hier und da noch ein bisschen regnen, teilweise auch ein paar Gewitter geben. Tagsüber ist es trocken, gegen Abend nimmt das Ganze wieder Fahrt auf. Dann kann es teilweise auch unwetterartig ausfallen und warm wird es auch bei bis zu 32 Grad.
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6: Es dauert immer noch auf der A7 Füssenreute Richtung Ulm zwischen Illertissen und Föhringen. 4 Kilometer Stau, Viertelstunde Zeitverlust. Dann außerdem A8 München-Stuttgart, gerade eben zwischen Burger und Günzburg ein Unfall passiert. Hier kommt es zu Behinderungen. Ihr braucht 21 Minuten länger auf der A96 München-Lindau zwischen Memmingen-Ost und Altrach. 4 Kilometer Stau. Und der neueste Blitzer in Langenau in der Klinkentorgasse im 30er-Bereich. Alle anderen auf radio7.de. Kommt gut und sicher an.

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4: Da ist heute wirklich alles auf der Speisekarte. Ein bisschen Sonne, viele Wolken, eine schwüle Luft und zwischendurch auch das ein oder andere Gewitter. Das Ganze bei 29 bis 32 Grad. Aktuell noch in Crailsheim leichter Regen bei 23. In Biberach das gleiche. In Lindau viele Wolken bei 22 Grad. Geht in den nächsten Tagen auch erstmal so weiter. Vor allem morgen und am Freitag öfter mal nass.
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5: Um 10 Uhr. Guten Morgen. Ein Unwetter hat über Teilen Norddeutschlands große Verwüstung angerichtet. Hagelkörner so groß wie Tennisbälle haben Autos und Dächer zertrümmert. Keller liefen voll und umgestürzte Bäume sorgten auch für Probleme bei der Bahn. In Hamburg und Berlin saßen viele Passagiere fest, weil zwischen den beiden Städten kaum Züge unterwegs waren. Für heute warnt der Deutsche Wetterdienst vor teils kräftigen Gewittern auch hier im Radio 7 Land. Im Schwarzwald-Wahlkreis stehen die sogenannten Hagelflieger schon bereit am Flugplatz Donaueschingen. Unter den Flugzeugtragflächen sind Tanks installiert, aus denen eine gelbliche chemische Verbindung in die Unwetterwolken gespritzt wird. Die wirkt dann wie eine Art Kern, um den herum sich Wasserdampf und Tröpfchen anlagern und dann außerhalb von landwirtschaftlichen Flächen abregnen können. Also der Hagel wird quasi umgeleitet. Am Bodensee versuchen die Landwirte Ähnliches mit einer fest installierten sogenannten Hagelkanone. Ein 10 Meter langes, aufrechtes Rohr und aus dem wird ein Propangasgemisch in die Unwetterwolken geschossen. Die USA haben die dritte Nacht in Folge Angriffe auf den Iran geflogen. So soll der Iran weiter geschwächt werden, sodass er keine Schiffe mehr in der Straße von Hormuz mehr angreifen kann. Der Ölpreis ist auf ein Monatshoch gesprungen. An den asiatischen Börsen verteuerte sich ein Barrel der Rohölsorte Brent heute Morgen um 2,6%. Bei der Fußball-WM geht es heute Abend darum, wer ins Finale einzieht. Frankreich und Spanien treffen im ersten Halbfinale aufeinander. Um 21 Uhr geht's los. Morgen dann Halbfinale Nummer 2 zwischen England und Argentinien.
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4: Dienstagvormittag, gleich 2:02. Da dauert's gerade länger auf der A96 München Richtung Lindau zwischen Memmingen Ost und Aidrach. 4 Kilometer Stau, 30 Minuten plus. Und auf der A8 München Richtung Stuttgart zwischen Burgau und Günzburg eine ungesicherte Unfallstelle und Menschen auf der Fahrbahn. Aktuellster Blitzer steht in Heidenheim zwischen der Klischi-Straße und Wilhelmstraße auf Höhe dem Restaurant Delphi. Alle anderen findet ihr auf radio7.de. Kommt mir gut durch.
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4: Heute am Feiertag. Ja, zumindest für alle Rihanna-Fans. Die stand da doch plötzlich als Überraschungsgast bei einem Jay-Z-Konzert auf der Bühne. Die Fans, die rasten aus. Die Videos gehen gerade richtig viral. Und ich musste sie auch direkt mal auf die Playlist packen. Wir kriegen jetzt irgendwie alte Feelings zurück. We found love. Und jetzt starten wir rein mit Mr. Gute-Laune-Maker und Turn the Light.

Schönen Dienstag, hier ist Radio 7, ich bin Elias, hallo und sind wir mal ehrlich, heute ist doch irgendwie genau so ein Tag, an dem man gefühlt alle 3 Minuten auf die Uhr schaut. Hat auch ein bisschen was mit dem Wetter zu tun, es ist schon so duster. Wie viele Meetings noch bis Feierabend? Wie viel Kaffee braucht's noch bis zur Mittagspause? Und wie oft kann man heute eigentlich noch so tun, als würde man konzentriert arbeiten, obwohl man gedanklich eigentlich schon längst auf der Couch daheim liegt? Ich kann euch so viel verraten, in den nächsten 3 Minuten und 51 Sekunden seid ihr mit dem Kopf quasi schon im Wochenende. Gutes Zeug von Taylor Swift. Opalite, tolle Nummer. Kriegt die jetzt auf Radio 7.

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0: Tag, hier ist Radio 7, gleich ist es 10:30. Und wenn ihr mich fragt, könnten wir diesen Tag aus der Woche komplett streichen, oder? Ey, Dienstag, so unnötig, Leute. Der kann einfach nichts, außer uns arbeiten lassen. Wir schmeißen ein bisschen Power rein, würde ich sagen. Gleich wieder mit dem Radio 7 Hit 7er. Da kriegt ihr tagsüber immer 30 Minuten Hits am Stück. Gleich zum Beispiel mit Nico Santos. Dazu die J-Lo Getter-Packung. Ich liebe dich, ich bin süchtig. Oder auch die musikalischen Malkasten, alle Farben. Noch mehr Musik für euren Arbeitstag kriegt ihr hier mit Radio 7.
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0: Heute kann's ganz schön krachen. Schauer und Gewitter immer wieder möglich. Wer jetzt denkt, geil, durchatmen? Ja, nicht ganz. Es wird ziemlich schwül, dazu bleibt's auch recht warm. 29 bis 32 Grad. Darauf geht's heute. Dann morgen, ähnlich wie heute. Erst ab Donnerstag wird's dann wieder trockener.
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0: Dauert gerade länger auf der A7 Fürstenreute Richtung Ulm zwischen Illertissen und dem Drei-Kitty-Städten. 7 Kilometer stockender Verkehr, 15 Minuten Zeitverlust. Vorsicht auf der A8 München-Stuttgart zwischen Burgau und Günzburg. Menschen auf der Fahrbahn. Und auf der A96 München Richtung Lindau zwischen Holzgöns und Aidrach. 5 Kilometer Stau, 30 Minuten on top. Aktuellster Blitzer steht in Unterreichen in der Illertisser Straße. Alle anderen gibt's auf radio7.de. Kommt gut durch.
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0: kurz vor 11. Hier ist Radio 7 mit Elias, hallo. Und da gucke ich noch mehr als sonst mit einem ziemlich angewiderten Blick in den Spiegel. Ich habe mir am Wochenende nämlich den Schädel verbrannt. Und weil ich eine Cap auf hatte, ist meine Stirn jetzt quasi Österreicher. Oben und unten rot, dazwischen weiß. Sieht richtig beschissen aus. Gut, dass wir uns nur hören. So, genug gejammert. Jetzt gibt's Mucke gleich nach 11 mit tollem frischen Sommersound von Miles Smith und Niall Horan. Und unsere Gänsehautmaschine Alex Warren auch mit am Start. Gleich mit Fever Dream.
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0: Richtiges Remi-Demi-Wetter heute. Immer wieder kann es nass werden, vereinzelt auch Gewitter möglich. Dazu bleibt es trotzdem recht warm bei 29 bis 32 Grad, wodurch das ziemlich schwül werden kann. Morgen, ähnlich wie heute, erst ab Donnerstag wird es wieder trockener.
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8: Um 11 Uhr, guten Tag. Hagelkörner so groß wie Tennisbälle sind in Norddeutschland rübergekommen, in Mecklenburg-Vorpommern und Niedersachsen. Videos zeigen zertrümmerte Autos, kaputte Dächer und weiße Straßen. Die Hageltürme mussten mit Radladern weggeräumt werden. Die Feuerwehr pumpte Keller aus und beseitigte umgestürzte Bäume. Auch hier im Radio 7 Land drohen heute teils heftige Unwetter mit Hagel und Starkregen. Die sogenannte Koalition der Willigen, also die Unterstützerländer der Ukraine, planen in den nächsten Monaten gemeinsame Manöver in den ukrainischen Nachbarländern. 21 Staats- und Regierungschefs haben das beschlossen. Auch Kanzler Merz war dabei. Ziel der gemeinsamen Übungen sei, eine gemeinsame Abwehrfähigkeit aufzubauen und die Entschlossenheit und Glaubwürdigkeit westlicher Länder zu zeigen. Der Negativpreis Goldener Windbeutel 2026 geht an einen Saft von La Vita. Foodwatch hat das Nahrungsergänzungsmittel damit zur dreistesten Werbelüge erklärt. Laut Verbraucherschützer besteht der Saft größtenteils aus Fruchtsaftkonzentrat und teilweise überdosierten Vitaminen. Und dafür kostet der Liter dann 100 Euro.
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8: Ein Hotel auf Mallorca hat ein Video gepostet, das zeigt, in welch üblem Zustand Touristen ihr Zimmer hinterlassen. Bierflaschen und Dosen überall auf dem Boden, Möbel umgeworfen, nicht identifizierbare Flüssigkeiten auf dem Boden. Weil das kein Einzelfall ist, postet der Betreiber das Video mit dem Hinweis, die Putzkräfte doch mehr zu respektieren. Dafür gibt es viele Likes. Wer die Touris waren und ob sie noch mit Konsequenzen rechnen müssen, ist nicht bekannt.
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0: Die Dienstagvormittag, gleich 11:02. Wir haben zwei Meldungen. Einmal von der A7 Fürstenreute Richtung Ulm zwischen Illertissen und dem Drei-Kittistädten. 6 Kilometer Stau, 20 Minuten on top. Und A8 Stuttgart-München zwischen Mühlhausen und der Ausfahrt Hohenstadt. 3 Kilometer Stau und 15 Minuten Zeitverlust. Neuester Blitzer steht in Opfenbach in der Allgäuer Straße. Da sind 30 erlaubt. Alle anderen findet ihr auf radio7.de. Kommt mir gut an.
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0: Gleich mit dem Banger. Mein Gott, der lief vor knapp 10 Jahren wirklich rauf und runter von links nach rechts. Ich würde meinen, einer seiner besten Hits, Shawn Mendes, There's Nothing Holding Me Back, kriegt ihr gleich auf die Ohren. Nach einem Typ, der hat ganz viel Gefühl, verpackt in einen super Song. Alex Warren, Fever Dream, kriegt ihr jetzt.

0: FIAS Radio 7 und seit heute Morgen wissen wir, was beim nächsten Einkauf im Supermarkt zu tun ist. Wir haben es beim Radio 7 Morgenteam gehört. Heimlich aufs Kassenband rüberschielen und mal gucken, was denn da beim Vordermann so auf dem Band liegt. Meist Obst, Gemüse, Milch, manchmal aber auch echt schräge Kombis.
1: Hallo, guten Tag. Nur diese drei Dinge hier.
2: Aha.
1: Einmal Fertigkuchen, einmal Rattengift. Jawohl. Und eine Beileidskarte.

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2: Hallo zusammen, hier ist Radio 7. Es ist schon Dienstag, das ist schön. Und noch schöner machen wir es uns gleich mit einer pickepackevollen Playlist. Der Radio 7 Hit 7er, immer tagsüber ab halb 30 Minuten Hits am Stück. Und da hauen wir direkt am Anfang den absoluten Sommerhit von David Guetta raus. I'm good. Gleich in eurem Radio.
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2: Ihr könnt es euch eigentlich aussuchen, ist alles dabei. Bisschen Sonne, Wolken, schwüle Luft, zwischendurch auch mal das ein oder andere Gewitter bei 29 bis 32 Grad. Aktuell noch 24 in Leutkirch, 25 in Günzburg und 26 Grad bei euch in Singen. Geht auch in den nächsten Tagen erstmal so weiter, erst ab Donnerstag wird es dann wieder trockener.
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2: Auf der A7 stockt der Verkehr Füssenreute Richtung Ulm zwischen Illertissen und dem Dreieck Hittistetten. 7 Kilometer Stop and Go, eine Viertelstunde on top. Und auf der A8 Stuttgart Richtung München läuft zwischen Eichelberg und der Ausfahrt Hohenstadt im Schneckentempo aktuell 6 Kilometer Stau und 25 Minuten plus. Neuester Blitzer, der steht in Suppingen in der Falge, da sind 30 erlaubt. Alle anderen findet ihr auf radio7.de. Kommt gut durch.
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0: 12 am Dienstagmittag, hier ist Radio 7. Ja, und wenn man mal so ein bisschen rausstreckt, den Kopf, die Hand oder sonst was, weiß ich. Heute mehr schwül als kühl, draußen etwas tropischer, dafür sind aber bei uns die Hits ziemlich frisch. Gleich nach 12, unter anderem 5 AM von Michael Schulte, die Imagine Dragons oder auch Somber mit einem Brett. Mein lieber Scholli, da wird gleich richtig laut gedreht. Bleibt gern dran.
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0: Da ist heute irgendwie alles dabei. Sonne, Wolken, die schwüle Luft und zwischendurch auch das ein oder andere Gewitter. Das Ganze bei 29 bis 32 Grad. Aktuell noch 24 bei euch in Kempten, 25 in Geislingen und 26 in Tuttlingen. Morgen, ähnlich wie heute, erst ab Donnerstag wird's wieder trockener.
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14: Es ist 12 Uhr, guten Tag. Ein heftiges Unwetter hat im Norden Deutschlands für Chaos gesorgt. Hagelkörner, größer wie Golfbälle, beschädigten Autos, Dächer und Fenster. Viele Keller liefen voll Wasser. Umgestürzte Bäume sorgten außerdem für Probleme bei der Bahn. Zwischen Hamburg und Berlin fuhren zeitweise kaum Züge. Viele Reisende saßen fest. Auch heute warnt der Deutsche Wetterdienst vor kräftigen Gewittern, darunter auch in Teilen Süddeutschlands. Pflegeheimbewohner in Baden-Württemberg müssen immer tiefer in die Tasche greifen. Laut dem Verband der Ersatzkassen lagen die Eigenanteile zum 1. Juli im ersten Heimjahr bei durchschnittlich 3.657 Euro pro Monat. Das sind rund 250 Euro mehr als vor einem Jahr. Damit gehört das Land zu den teuersten Bundesländern. Als Hauptgrund gelten gestiegene Personalkosten. Verbände und Opposition fordern deshalb, dass die Landesregierung mehr Mittel für die Pflege bewilligt. Ein halbes Jahr nach dem Messerangriff im Ulmer Mediamarkt hat der angeklagte 30-jährige Eritreer die Tat vor Gericht gestanden. Er soll einen 25-jährigen Mitarbeiter lebensgefährlich verletzt und zwei weitere Beschäftigte attackiert haben. Laut eigener Aussage handelt er aus Frust, Wut und Verzweiflung. Die Staatsanwaltschaft wirft ihm versuchten Mord vor. Das Opfer überlebte schwer verletzt. Mit einem Urteil wird Mitte August gerechnet. Das Landgericht Hechingen hat einen Krankenpfleger zu 7,5 Jahren Gefängnis verurteilt, weil er im Zollernalbklinikum Albstadt zwei Patientinnen zuerst mit Medikamenten betäubt und dann vergewaltigt hat. Außerdem hat das Gericht dem 37-Jährigen auch ein lebenslanges Berufsverbot erteilt und eine Sicherungsverwahrung für ihn beantragt. Begründung: wegen seiner Persönlichkeitsstruktur kann der Mann rückfällig werden und weitere Sexualstraftaten begehen.
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0: Gleich 3:12, da sind wir super fix durch. Nur eine Meldung von der A8 Stuttgart-München zwischen Eichelberg und der Ausfahrt Hohenstadt. Aktuell 8 Kilometer Stau und 33 Minuten Zeitverlust. Aktuellster Blitzer steht in Singen in der Georg-Fischer-Straße. Alle anderen gibt's auf radio7.de. Gute Fahrt!
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0: Happy Dienstag, wir drehen gleich sowas von am Rad. Ein Hit, ey, bald 20 Jahre alt, ich werd verrückt, aber immer noch so gut. Ich könnte ihn jeden Tag hören, ohne Witz. Tayo Cruz, Break Your Heart. Und vorher kommt ein Songbird um die Ecke. Seine Karriere, die geht gerade eigentlich wirklich nur in eine Richtung. Und zwar steil nach oben. Gönnt euch Homewrecker, den gibt's

Radio 7 Land. 13 Minuten nach 12, ey, und ich kann's nicht mehr sehen. Ich bin mal wieder im Nudelteufelkreis. Müsst ihr euch so vorstellen, am Samstag Nudeln mit Soße gemacht. Dann war noch Soße übrig, also habe ich am Sonntag nochmal Nudeln gekocht. Und gestern habe ich dann wieder Soße für die übrig gebliebenen Nudeln gemacht. Und jetzt dürft ihr dreimal raten, was gibt's heute? Exakt. Ich werde wohl mein ganzes Leben jetzt Nudeln mit Soße essen müssen. Raus aus der Endlosschleife geht's jetzt aber, zumindest musikalisch, mit einem der erfolgreichsten deutschen Popstars. Hier ist Michael Schulte und seine aktuelle Single 5 AM. Habt eine schöne Mittagspause. Hoffentlich ohne Soße, Nudeln mit Soße.

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1: Eine grundlegende duale Ausbildung, egal in welchem Ausbildungsberuf, das ist die Grundlage für den ersten Schritt, nicht nur ins Berufsleben, sondern für ein erfolgreiches Starten in die Berufswelt.
2: Sagt Thilo Rentschler, Hauptgeschäftsführer der IHK Ostwürttemberg und ehemaliger Ahlener Oberbürgermeister. Es gibt zwar etwas weniger Ausbildungsplätze als früher, aber
1: es klemmt leider seit Jahren an der Nachfrage. Wir haben weniger Jugendliche, als wir Ausbildungsstellen anbieten können.
2: Dabei spricht viel für das Erfolgsmodell dualer Ausbildung. Einmal auf der persönlichen Ebene.
1: Familie gründen, ich kann mir Wünsche erfüllen, die vielleicht vorher nicht finanzierbar waren. Und das alles verbinde ich mit einer guten dualen Ausbildung.
2: Aber auch gesellschaftlich.
1: Diese enge Zusammenarbeit zwischen den beruflichen Schulen, den Ausbildungsbetrieben und eben im Zusammenspiel mit der IHK, das ist ein Erfolgsrezept der sozialen Marktwirtschaft.
2: Deshalb Rentschlers Hauptappell an Jugendliche.
1: Informieren, informieren, informieren.
2: Zum Beispiel die Lehrstellenbörse der IHK Ostwürttemberg checken. Aber vor allem
1: seid mutig, seid mündig und macht den Schritt ins Berufsleben. Ihr werdet es nicht bereuen.
3: Gleich halb eins, hier ist Radio 7. Eure Mittagspause ist vielleicht schon rum und vorbei. Die gute Laune, die bleibt aber. Und zwar eine halbe Stunde am Stück. Die kriegt ihr nämlich bei uns im Radio 7 Hit 7er mit am Start gleich Bibi Rexha und New Religion. Davor ganz viel Gefühl mit Alex Warren und, ich lieb's, das Popo-Wackelteil von Topic und Becky G. Sorry Papi, ganz neu und gleich bei euch im Radio.
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3: Ja, richtiges Remi-Demi-Wetter heute. Immer wieder kann es nass werden, vereinzelt auch Gewitter möglich. Dazu bleibt es trotzdem recht warm bei 29 bis 32 Grad, wodurch das ziemlich schwül werden kann. Morgen, ähnlich wie heute, erst ab Donnerstag wird es dann wieder trockener.
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3: 12.30 Uhr, wir checken die Straßen. Dauert gerade länger auf der A8 Stuttgart-München zwischen Eichelberg und der Ausfahrt Hohenstadt. 8 Kilometer stockender Verkehr, 16 Minuten Zeitverlust. Aktuellster Blitzer steht in Immendingen Richtung Tuttlingen. Da sind 70 erlaubt. Alle anderen gibt's auf radio7.de. Kommt gut durch.
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0: Tag zusammen, bei euch läuft Radio 7, das ist schon mal sehr gut. Und nach 1 läuft hier Taylor Swift, das ist ja noch guter. Elizabeth Taylor, der Hit, der gerade am meisten von ihr gestreamt wird, ist auch wirklich schön, dieses Teil. Und das flotte Gegenstück liefern wir mit Madcon, ihr größter Hit, gleich in der Show.
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1: Da ist heute wirklich viel dabei. Sonne, Wolken, schwüle Luft und zwischendurch auch das ein oder andere Gewitter. Das Ganze bei 29 bis 32 Grad. Aktuell bei euch in Neu-Ulm 28, in Memmingen 26, in Lindau aktuell 27 Grad. Geht in den nächsten Tagen erstmal so weiter. Vor allem morgen und am Freitag öfter mal nass.
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2: Es ist 13 Uhr, guten Tag. Ein halbes Jahr nach der Messerattacke auf einen Angestellten im Mediamarkt hat heute am Ulmer Landgericht der Prozess begonnen. Dem 30-jährigen Angeklagten wird versuchter Mord und schwere Körperverletzung vorgeworfen.
3: 15 Mal soll der Angeklagte auf sein Opfer eingestochen haben. Als Grund gab er Frust und schlechte Erfahrungen mit Mobilfunkfachverkäufern an. Dabei war dem vorbestraften ausreisepflichtigen Mann aus Eritrea offenbar völlig egal, wen er trifft. Mit einem 20 cm langen Küchenmesser stach er seinem Opfer in den Rücken. Das Urteil wird Mitte August erwartet. Das Gericht will auch Sicherungsverwahrung prüfen. Ilona Leicht, Nachrichtenredaktion.
2: Eltern aus der Reichsbürger- und Selbstverwalterszene sind vom Amtsgericht Horb wegen fahrlässiger Tötung verurteilt worden. Nach Überzeugung des Gerichts holten sie für ihren schwerkranken zweijährigen Sohn aus ideologischen Gründen viel zu spät ärztliche Hilfe. Das Kind starb, obwohl eine Behandlung möglicherweise geholfen hätte. Die Eltern erhielten jeweils ein Jahr Haft auf Bewährung und müssen 100 Stunden gemeinnützige Arbeit leisten. An einer Bushaltestelle in Wertingen im Landkreis Dillingen an der Donau sind zwei 12-Jährige verletzt worden. Als die Schule mittags aus war, gab es im Pulk vor der Haltestelle Gedränge. Dabei stürzten zwei Kinder und eine Aufsichtsperson. Der Bus stand noch nicht völlig still und überrollte dabei die Füße der Kinder. Ein Schüler konnte seinen Fuß selbstständig unter dem Reifen herausziehen. Beim zweiten Opfer musste der Busfahrer ein Stück zurücksetzen. Beide Kinder kamen ins Krankenhaus und das 2,5 Wochen vor den Sommerferien.
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2: Ein Krokodil, das in der Stuttgarter Wilhelma Plastik herauswirkt, sorgt im Internet für Aufsehen. Ein Besucher filmte, wie das Tier ins Gehege geworfenen Plastikmüll ausspuckte, darunter Schnuller und Quetschi-Getränkebeutel. Die Tierschutzorganisation PETA kritisiert den Vorfall scharf. Die Wilhelma erklärt, die Teile hätten für das Krokodil keine Lebensgefahr bedeutet, der Reflex sei normal. Der Zoo prüft jetzt dennoch zusätzliche Schutzmaßnahmen.
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1: Stau auf der A8 Stuttgart Richtung München zwischen Eichelberg und der Ausfahrt Hohenstadt. 10 Kilometer, 21 Minuten plus. Und Vorsicht auf der A96 München-Lindau zwischen Neu-Ravensburg und Weißensberg in beiden Richtungen. Menschen auf der Fahrbahn. Aktuellster Blitzer, der steht in Mengen in der Zeppelinstraße. Da sind 30 erlaubt. Alle anderen findet ihr auf radio7.de. Kommt mir gut an.
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1: Hey, und da sind wir doch jetzt nach der Mittagspause alle so ein bisschen Barbara Schöneberger.
4: Ich wäre am allerliebsten zu Hause und auf dem Weg zurück nochmal eine Kleinigkeit essen.
1: Ein kleines bisschen müssen wir noch und für die zweite Hälfte des Tages noch mehr Power gleich mit Leonie und Don't Worry. Perfekte Nummer für so einen Tag. Und jetzt wie versprochen, Tante Taylor.

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1: Und herzlichen Glückwunsch an uns. Einer der schäbigsten Rastplätze liegt bei uns im Radio 7 Land. Genauer gesagt auf der A7 zwischen Feuchtwangen-West und Dinkelsbühl-Fichtenau. Der Rastplatz Mühlburg-West soll richtig übel sein, Leute. Laut einem Urteil vom ADAC gibt's die Note mangelhaft. Das kannst du keinem erzählen. Kommt da gerade einer irgendwo von euch vielleicht dran vorbei? Könnt ihr euch reinmelden und mir kurz beschreiben, wie es da gerade so abgeht und aussieht? Ich war da noch nie und möchte nach dem Urteil ehrlich gesagt auch niemals hin. Rastplatz Mühlburg West auf der A7. Gerne kurz durchklingeln. 0800 70 77 110. Vielen Dank. If

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1: Ich habe hier noch keinen Tag gearbeitet, wo ich gesagt habe, oh nee, ich will da jetzt eigentlich gar nicht hin.
2: Hand aufs Herz. Wer von euch kann das von sich behaupten? Auf jeden Fall alle, die im Bundeswehrkrankenhaus in Ulm arbeiten. Eine von vielen Helden ist Linda. Sie ist durch eine Zeitarbeitsfirma ins BWK nach Ulm gekommen.
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3: Da ist heute alles dabei. Sonne, Wolken, Schauer und Gewitter immer wieder möglich. Wer denkt, geil, nach dem Regen erstmal durchatmen? Na, nicht ganz. Es wird ziemlich schwül. Dazu bleibt es auch recht warm, 29 bis 32 Grad. Morgen, ähnlich wie heute, erst ab Donnerstag wird es wieder trockener.
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3: Dauert gerade länger auf der A8 Stuttgart Richtung München zwischen Eichelberg und der Ausfahrt Hohenstadt. 7 Kilometer Stop and Go, 20 Minuten plus. Und auf der B29 Aalen Richtung Nördlingen zwischen Hüttlingen und Aalen Oberalfingen 15 Minuten Zeitverlust. Aktuellste Blitzer steht in Langenau in der Klinkentorgasse, da sind 30 erlaubt. Alle anderen gibt's auf radio7.de. Kommt gut durch.
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0: Hier ist Radio 7 um kurz vor zwei. Ja, oder besser gesagt, hier ist Radio 7 um 7 Stunden vor Halbfinale. Wird schon ziemlich spannend heute Abend. Fußball-WM, Frankreich gegen Spanien, der Kampf ums Finale. Und da sind ja jetzt wirklich nur noch Top-Spieler auf dem Platz. Ist ein bisschen wie bei uns. Auf der Radio 7 Playlist auch nur die Besten der Besten. Nach zwei zum Beispiel Ed Sheeran, Alle Farben oder auch die eine Gruppe, die letztes Jahr wirklich alles und jeden in den Schatten gestellt hat. Hunter X mit Golden. Gleich nach zwei.
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1: Gucken wir rum an die Radio 7 Wetterstationen bei euch in Ahlen und Villingen-Schwenningen. Teilweise Sonne, bisschen Wolken bei 28 Grad. In Kempten leicht bewölkt bei 26. Ja, heute auf der Speisekarte wirklich alles drauf. Sonne, Wolken, schwüle Luft und zwischendurch auch das ein oder andere Gewitter. Morgen geht's genauso weiter. Am Donnerstag wird's dann wieder trockener.
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2: Es ist 14 Uhr, guten Tag. Nach der Messerattacke an einem Gymnasium in Schongau gehen die Ermittler inzwischen einem möglichen extremistischen Hintergrund nach. Den Fall hat deshalb die Bayerische Zentrale zur Bekämpfung von Extremismus und Terrorismus übernommen.
3: Der 16-jährige kroatische Tatverdächtige sitzt wegen versuchten Mordes in Untersuchungshaft. Er soll vergangenen Mittwoch zwei 13-jährige Schülerinnen schwer verletzt haben. Die Ermittler prüfen außerdem ein Schreiben, das von ihm stammen könnte. Darin werden Religionsgemeinschaften, Bevölkerungsgruppen, aber auch Mitschüler und Lehrer beleidigt. Außerdem wird untersucht, ob der Jugendliche die Tat per Livestream übertragen wollte. Rainer Pompe, Nachrichtenredaktion.
2: Ein halbes Jahr nach dem Messerangriff im Ulmer Mediamarkt hat der angeklagte 30-jährige Eritreer die Tat vor Gericht gestanden. Er soll einen 25-jährigen Mitarbeiter lebensgefährlich verletzt und zwei weitere Beschäftigte attackiert haben. Laut eigener Aussage handelt er aus Frust, Wut und Verzweiflung. Die Staatsanwaltschaft wirft ihm versuchten Mord vor. Das Opfer überlebte schwer verletzt. Mit einem Urteil wird Mitte August gerechnet. Bei einem Raubüberfall auf ein Juweliergeschäft in Heidelberg ist ein Mitarbeiter leicht verletzt worden. Die Täter flüchteten nach der Tat. Die Polizei fahndete auch mit einem Hubschrauber nach ihnen. Der genaue Hergang ist zunächst unklar. Unklar war auch, ob das Duo überhaupt etwas erbeutet hat oder ob es beim Versuch geblieben ist. Crailsheim zieht E-Scooter-Sünder aus dem Verkehr. Nach heftigen Diskussionen über Chaos in der Innenstadt haben Polizei und Ordnungsamt jetzt ernst gemacht. Das Ergebnis: nach 3 Stunden Kontrolle von insgesamt 24 Fahrern 16 Verkehrsverstöße. Meistens ging es um illegales Fahren in der Fußgängerzone oder zu zweit auf einem Roller. Ein Fahrer flog sogar wegen Drogen und Alkohol auf.
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1: Da sind wir schnell durch. Nur ein aktueller Blitzer von der B30 Ravensburg Richtung Ulm. Der steht auf Höhe Oberessendorf und blitzt im 70er-Bereich. Alle anderen gibt's auf radio7.de. Gute Fahrt.
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1: Ey, und der Elias Beutel, der muss sich, glaube ich, entschuldigen. Bei Ed Sheeran. Ich habe letzte Woche noch über seinen türkisfarbenen Anzug abgelästert. Fand den tatsächlich richtig schrecklich. Kommt jetzt hier raus, dass Türkis die Sommertrendfarbe des Jahres ist. Ah, sorry Ed Sheeran, war wohl mein Fehler. Kleine Wiedergutmachung, gleich Shape of You, dann ist alles wieder gut. Gleich nach dem vergoldeten Superhit von Huntrix. Habt einen schönen Dienstag.
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82. Hier ist Radio 7. Ich bin Elias. Guten Tag, guten Tag. Hat jemand von euch zufällig Interesse, im Privatjet zum WM-Finale nach New York zu fliegen? Ich suche noch zwei Leute, die mitkommen. Wir fliegen rüber, schauen uns das Spiel an, bleiben über Nacht und fliegen am nächsten Tag zurück. Bei Interesse einfach gerne melden. Idealerweise jemanden mit Privatjet und Tickets. Baby!

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0: Radio 7 und da wünsche ich den Frühschichtern jetzt einen schönen Feierabend. Und damit ihr da auf dem Heimweg auch nicht die Äuglein zuklappen, gibt's gleich eine XXL-Playlist, die euch ordentlich hochpedert. Der Radio 7 Hit 7er mit vielen guten Sachen, absolutes Cabrio-Feeling mit meinem Lieblingsduo J-Lo und David Guetta, Save Me Tonight. Also wenn ich könnte, würde ich den Song heiraten. Wirklich. Außerdem dabei Sia und Shakira.
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0: Scheint oft die Sonne, kann heute aber auch noch ganz schön krachen. Schauer und Gewitter immer wieder möglich. Wer denkt, geil, nach dem Regen endlich durchatmen? Naja. Nicht ganz. Es wird schwül, dazu bleibt es auch recht warm. 29 bis 32 Grad sind heute drin. Morgen ähnlich wie heute, erst ab Donnerstag wird es dann wieder trockener.
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0: Eine Meldung von der A8 Stuttgart Richtung München zwischen dem Kreuz Ulm, Elchingen und Leipheim. 1 Kilometer Stau und 20 Minuten Zeitverlust. Aktuellster Blitzer steht in Neu-Ulm in der Stäubenstraße auf Höhe der Stadtbücherei im 30er-Bereich. Alle anderen findet ihr auf radio7.de. Gute Fahrt!
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16: Gerade ein Sonnen-Wolken-Mix im Radio 7 Land in Göppingen. 29 Grad, Leutkirch 27 und Lindau auch 29 gemessen. Teilweise erwarten uns gegen Abend heftige Gewitter, aber wirklich nur örtlich. Morgen auch wechselhaft, aber warm.
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17: Es ist 15 Uhr, guten Tag. Ein halbes Jahr nach der Messerattacke auf einen Angestellten im Mediamarkt hat heute am Ulmer Landgericht der Prozess begonnen. Dem 30-jährigen Angeklagten wird versuchter Mord und schwere Körperverletzung vorgeworfen.
18: 15 Mal soll der Angeklagte auf sein Opfer eingestochen haben. Als Grund gab er Frust und schlechte Erfahrungen mit Mobilfunkfachverkäufern an. Dabei war dem vorbestraften ausreisepflichtigen Mann aus Eritrea offenbar völlig egal, wen er trifft. Mit einem 20 cm langen Küchenmesser stach er seinem Opfer in den Rücken. Das Urteil wird Mitte August erwartet. Das Gericht will auch Sicherungsverwahrung prüfen. Ilona Leicht, Nachrichtenredaktion.
17: Tübingens Oberbürgermeister Palmer soll der baden-württembergischen Landesregierung helfen, unnötige Bürokratie abzubauen. Im Auftrag von Ministerpräsident Özdemir soll er alle Ministerien unter die Lupe nehmen und konkrete Reformvorschläge machen. Man könnte auch sagen, es sei niemand sicher vor ihm, sagte Özdemir heute in Stuttgart. Palmer übernimmt die neue Aufgabe ehrenamtlich neben seinem Amt als OB. Jeder, der nach Ravensburg kommt, kennt zumindest den gleichnamigen Parkplatz. Doch aus der Oberschwabenhalle soll jetzt eine reine Großsporthalle werden. Judo-Wettkampf statt Uriah Heep also, das hat der Gemeinderat beschlossen. Die Entscheidung hat auch Auswirkungen auf Messen und Großveranstaltungen wie die Oberschwabenschau. Wo die dann künftig stattfindet, ist noch völlig offen.
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17: 5 Millionen Menschen haben sich das schon auf Instagram angeschaut. Der norwegische Stürmerstar Erling Haaland hat auf seinem Account ein Foto gepostet, auf dem er nach seiner Landung gestern in Oslo auf dem Rollfeld mit einem ausgestopften Waschbären im Arm zu sehen ist. Bildunterschrift: Er ist mir nach Hause gefolgt. Das Mitbringsel soll aus einem Westernladen in Dallas stammen und rund 750 US-Dollar gekostet haben.
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16: Zwei Meldungen. Einmal die A7 Ulm Richtung Würzburg zwischen Dinkelsbühl-Fichtenau und Feuchtwangen-West. 3 Kilometer Stau. Hier braucht ihr 15 Minuten länger. A8 Stuttgart Richtung München zwischen Oberelchingen und Leipheim. 6 Kilometer Stau. Der Zeitverlust hier schon bei 44 Minuten. Der neueste Blitzer, der steht in Rosenharz bei Botneck in der Ortsdurchfahrt. Und alle weiteren findet ihr auf radio7.de. Gute Fahrt.
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16: Ja, an der Stelle mal liebe Grüße an alle, die heute schon nass geworden sind. Ich auch, vorhin auf dem Weg zur Arbeit mit dem Fahrrad. Halb so wild, aber wir drehen einfach die Mucke auf und trocknen ab zu einem der ersten Hits von One Republic. Geht immer noch ganz gut. Stop and Stare direkt nach aktuellem Sound von Taylor Swift. Ich wünsche euch einen schönen Dienstag.

15.12 Uhr, hier ist Radio 7 an eurem Dienstag und da wünsche ich euch einen schönen Dienstag. Wobei zugegeben, nicht überall ist der gerade so schön im Radio 7 Land. Aber denkt dran, schlimmer geht immer. Faustgroße Hagelkörner in Norddeutschland gestern Abend. Habt ihr die Bilder und Videos gesehen? Ey, krass, oder? Und da kommt wohl auch noch was nach. Auch bei uns heute gegen später natürlich nicht ganz so schlimm wie da im Norden. Wir drücken auf jeden Fall die Daumen fürs Radio 7 Land, dass es bei diesen paar Schauern und Gewittern bleibt. Macht es Beste draus heute, sommerlicher Sound, wenigstens aus dem Radio. Hier ist Topic mit Buddy, mehr Musik, mehr Abwechslung für euren Dienstag.

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2: 3:30, hier ist Radio 7 an eurem Dienstag und gleich geht's weiter mit dem Radio 7 Hit 7er. 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
2: In Schwäbisch Hall gerade 31 Grad, Biberach 28, Donaueschingen 29. Sonnenwolkenmix im Radio 7 Land. Gegen später erwarten uns heftige, zum Teil heftige Gewitter, aber wirklich nur örtlich. Morgen auch wechselhaft, aber warm.
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2: Da ist einiges los. Da haben wir die A7, zum Beispiel Ulm-Würzburg zwischen Rastplatz Herzfeld und Ahlen-Oberkochen. Da liegen mehrere große Gegenstände auf der Fahrbahn. Dann haben wir die A8 Stuttgart Richtung München zwischen Ulm-Nord und Leipheim. 11 Kilometer Stau, Zeitverlust hier 1 Stunde. Und A96 kam gerade ganz frisch rein. Lindau-München zwischen Eichstätten und Aitrach in beiden Richtungen. Bitte aufpassen, da werfen Personen Gegenstände auf die Fahrbahn. Der neueste Blitzer, der steht in Untereichen in der Illertesser Straße. Der blitzt aus dem Blitzeranhänger. Alle weiteren auf radio7.de. Gute Fahrt.
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0: Viel trinken ist wichtig, auch jetzt um 5 Minuten vor 5. Hier ist Radio 7. Ja, ich mache das auch immer zu wenig. Hier mal ein kleiner Reminder für alle. Hydration Break, auch im Alltag wichtig. Dazu gibt's gleich von uns super angesagte Mucke von Samba. Homewrecker, Lady Gaga mit einem ihrer ersten Hits. Der geht richtig ab und Turn the Lights Off gibt ein bisschen Rückenwind für alle, die gerade unterwegs sind. Das alles nach 5. Mehr Musik, mehr Abwechslung hier auf Radio 7.
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2: Sonne-Wolken-Mix gerade in Dillingen bei 29 Grad. Bad Waldsee 28 und in Tuttlingen ebenfalls 28 Grad gemessen. Ja, gegen spätabends erwarten uns heftige Gewitter. Örtlich im Radio 7 Land. Morgen dann auch wechselhaft, aber es bleibt warm.
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3: Es ist 17 Uhr, guten Tag. Eine Betriebsversammlung beim Technologiekonzern ZF in Friedrichshafen ist heute wegen hochgekochter Stimmung und Tumulten unterbrochen worden. Der Vorstand hatte bekräftigt, die sogenannte Zeppelin-Zulage nächstes Jahr zu streichen. Durch sie bekommen die 9.000 Friedrichshafener ZFler 5% plus auf das Grundgehalt. Für den Betriebsrat nicht hinnehmbar, sagt der Vorsitzende Igor Panitsch.
4: Keine Sicherheit, keine Klarheit für die Belegschaft. Die Stimmung war dementsprechend. Nach unserer Ansicht liegt der Ball jetzt beim Vorstand und wir harren der Dinge, die da kommen.
3: Die Zulage sei Teil einer Gesamtvereinbarung und dürfe nicht einfach herausgenommen werden. Durch sein beherztes Eingreifen hat ein Heidelberger Juwelier offenbar einen Raubüberfall auf sein Geschäft verhindert. Gemeinsam mit einem Zeugen hielt er einen der beiden mutmaßlichen Täter fest, bis die Polizei eintraf. Der 21-Jährige soll nun dem Haftrichter vorgeführt werden. Sein Komplize ist weiter auf der Flucht. Die Männer sollen den Geschäftsinhaber mit einer Schreckschusswaffe bedroht haben. Er wurde leicht verletzt. In Steinheim am Albuch im Kreis Heidenheim ist ein Kleinkind bei einem Verkehrsunfall schwer verletzt worden. Das Kind war mit einem Roller auf der Hauptstraße unterwegs, als es von einem Auto erfasst wurde. Ein Rettungshubschrauber brachte es in eine Klinik. Die Hauptstraße in Steinheim war wegen der Unfallaufnahme in beide Richtungen gesperrt.
1: 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Das wird gerade geklickt.
3: 5 Millionen Menschen haben sich das schon auf Instagram angeschaut. Der norwegische Stürmerstar Erling Haaland hat auf seinem Account ein Foto gepostet, auf dem er nach seiner Landung gestern in Oslo auf dem Rollfeld mit einem ausgestopften Waschbären im Arm zu sehen ist. Bildunterschrift: Er ist mir nach Hause gefolgt. Das Mitbringsel soll aus einem Westernladen in Dallas stammen und rund 750 US-Dollar gekostet haben.
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6: Ich bin Tine Klee. Die Kunden halten ihr Geld zusammen. Für den deutschen Einzelhandel ist das derzeit das größte Problem. Fast 80% der Händler nennen die Kaufzurückhaltung als größte Herausforderung, wie eine Umfrage des Handelsverbands Deutschland zeigt. Zwei Dinge könnten die Kauflaune aus Sicht des Handelsverbands deutlich heben. Ein Ende der internationalen Krisen, wie etwa im Iran, und steuerliche Entlastungen, also mehr Netto vom Brutto. Und noch der Blick auf den DAX, der stand zuletzt bei 25.055 Punkten.
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2: Auf der A7 Ulm Richtung Würzburg zwischen Langenau und Niederstotzingen gerade 5 Kilometer Stau nach einem Unfall, Zeitverlust 38 Minuten. B12 Lindau-Kempten zwischen Kleinweiderhofen und Seltmann in beiden Richtungen immer noch gesperrt wegen eines Unfalls. Und der neueste Blitzer, der steht in Elwangen am Ziegelberg, da blitzt aus dem Blitzeranhänger. Alle weiteren auf radio7.de. Gute Fahrt.
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2: Jawohl, schönen Dienstagnachmittag an der Stelle. Egal, ob jetzt noch bei der Arbeit oder schon unterwegs nach Hause. Mit uns wird's ein bisschen entspannter. Chilliger Sound von Miley Cyrus. Flowers gleich nach der aktuellen

13.05 Uhr. Hier ist Radio 7 an eurem Dienstagnachmittag. Und jetzt muss ich mal was verraten. Bei uns hier in der Redaktion, da gab es heute einen Obstkorb und zwei große Packungen Gummibärchen. Jetzt dürft ihr dreimal raten, was jetzt fast leer ist. Also ich sag's mal so, wenn jemand Lust auf Äpfel hat, bei uns gibt's noch genug. Habt einen schönen Dienstag und lasst den inneren Schweinehund vielleicht nicht immer gewinnen, so wie die Kollegen hier. Wir starten mit Kato, Turn the Lights Off in Richtung frühen Abend. Mehr Musik, mehr Abwechslung hier auf Radio 7. Masse!

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1: Eine grundlegende duale Ausbildung, egal in welchem Ausbildungsberuf, das ist die Grundlage für den ersten Schritt, nicht nur ins Berufsleben, sondern für ein erfolgreiches Starten in die Berufswelt.
2: Sagt Thilo Rentschler, Hauptgeschäftsführer der IHK Ostwürttemberg und ehemaliger Ahlener Oberbürgermeister. Es gibt zwar etwas weniger Ausbildungsplätze als früher, aber
1: es klemmt leider seit Jahren an der Nachfrage. Wir haben weniger Jugendliche, als wir Ausbildungsstellen anbieten können.
2: Dabei spricht viel für das Erfolgsmodell duale Ausbildung. Einmal auf der persönlichen Ebene.
1: Familie gründen, ich kann mir Wünsche erfüllen, die vielleicht vorher nicht finanzierbar waren. Und das alles verbinde ich mit einer guten dualen Ausbildung.
2: Aber auch gesellschaftlich.
1: Diese enge Zusammenarbeit zwischen den beruflichen Schulen, den Ausbildungsbetrieben und eben im Zusammenspiel mit der IHK, das ist ein Erfolgsrezept der sozialen Marktwirtschaft.
2: Deshalb Rentschlers Hauptappell an Jugendliche.
1: Informieren, informieren, informieren.
2: Zum Beispiel die Lehrstellenbörse der IHK Ostwürttemberg checken. Aber vor allem
1: seid mutig, seid mündig und macht den Schritt ins Berufsleben. Ihr werdet es nicht bereuen.
3: 6:55, Radio 7 hier. 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
3: Jetzt gerade in Schwäbisch Gmünd 30 Grad, Ehingen 29 und in Konstanz leichter Regen bei 29 Grad. Teilweise wird dieser leichte Regen auch noch ein bisschen mehr. Gegen Abend heftige Gewitter, aber wirklich nur örtlich im Radio 7-Land. Morgen auch wechselhaft, aber warm.
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3: Auf der A8 Stuttgart Richtung München zwischen Ulm-West und Ulm-Ost 4 Kilometer Stau, Zeitverlust aktuell 25 Minuten. Auch auf den benachbarten Straßen ist ein bisschen mehr los deshalb. Dann haben wir die B492 Herbrechtingen-Gundelfingen an der Donau zwischen der Landstraße und der Ausfahrt in beiden Richtungen gesperrt wegen einer Unfallaufnahme. Wenn ihr euch auskennt, umfahrt das Ganze weiträumig. Der neueste Blitzer, der steht in Einsingen in der Ortsdurchfahrt Richtung Eggingen nach der Kirche. Alle weiteren auf radio7.de. Gute Fahrt.
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0: 3 vor 6, Radio 7 hier. Schönen Abend auf dem Weg Richtung Sport. Da sind wir bei euch mit mehr Musik, mehr Abwechslung. Eine ganz aktuelle von Taylor Swift, ein Elektro-Classic von Avicii und die neue von Miles Smith und Niall Horan. Für den nötigen Relax-Effekt, das alles nach 6 hier.
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0: In Schwäbisch Hall gerade leichter Regen bei 29 Grad, Mengen 28 gemessen und in Lindau 29 Grad. Teilweise gegen Abend heftige Gewitter im Radio 7 Land. Morgen ähnlich wechselhaft wie heute, aber warm.
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11: Mit Sebastian Fischer, guten Abend. Ein Heidelberger Juwelier konnte heute einen Raubüberfall offenbar selbst verhindern. Zwei Männer sollen ihn nach dem Klingeln mit einer Schreckschusswaffe bedroht haben. Der Geschäftsinhaber drängte die Täter laut Polizei nach draußen und hielt mit Hilfe eines Zeugen einen von ihnen bis zum Eintreffen der Beamten fest. Der 21-Jährige wurde festgenommen, sein mutmaßlicher Komplize ist weiter auf der Flucht. Der Juwelier wurde leicht verletzt. Beim Technologiekonzern ZF in Friedrichshafen ist heute eine Betriebsversammlung wegen hochkochender Stimmung und Tumulten abgebrochen worden. Der Vorstand hatte bekräftigt, die sogenannte Zeppelin-Zulage nächstes Jahr zu streichen. Durch sie bekommen die 9000 Friedrichshafener ZFler 5% plus auf ihr Grundgehalt. Stattdessen sollen leistungsabhängige Zuzahlungen eingeführt werden. Verhandlungen mit dem Betriebsrat blieben erfolglos. Der will die Streichung nicht hinnehmen und hat Widerstand angekündigt. Bei der Fußball-WM in den USA geht es heute darum, wer als Erster ins Finale einzieht. Frankreich und Spanien treffen um 21 Uhr im ersten Halbfinale in Arlington bei Dallas aufeinander. Morgen gibt's dann in Atlanta Halbfinale Nummer 2 zwischen England und Argentinien. Das Landgericht Hechingen hat einen Krankenpfleger zu 7,5 Jahren Gefängnis verurteilt, weil er im Zollernalbklinikum Albstadt zwei Patientinnen zuerst mit Medikamenten betäubt und dann vergewaltigt hat. Außerdem hat das Gericht dem 37-Jährigen auch ein lebenslanges Berufsverbot erteilt und eine Sicherungsverwahrung für ihn beantragt. Begründung: wegen seiner Persönlichkeitsstruktur kann der Mann rückfällig werden und weitere Sexualstraftaten begehen.
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0: Auf der A8 Stuttgart Richtung München zwischen Ulm-West und Ulm-Ost. 4 Kilometer Stau, Zeitverlust 20 Minuten. Und B492 Herbrichtingen-Gundelfingen an der Donau zwischen der Landstraße und der Ausfahrt K3021 in beiden Richtungen aktuell gesperrt. Ortskundige Autofahrer werden gebeten, das Gebiet weiträumig zu umfahren. Der neueste Blitzer steht auf der B30 Ravensburg-Ulm, Höhe Oberessendorf im 70er Bereich. Alle weiteren auf radio7.de. Kommt gut und sicher an.
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0: Warum ihr ab heute die Zahnbürste für eine bessere Tomatenernte benutzt. Das Morgenteam hat es heute Morgen verraten. Ja, klingt unglaublich, aber funktioniert gleich in 10 Minuten. Und wie versprochen, davor noch Taylor Swift und eine Powerballade haben wir auch am Start von den Imagine Dragons. Schönen Dienstagabend.

um 18.13 Uhr an eurem Dienstag. Und ich dachte, ich höre heute Morgen nicht richtig beim Morgenteam. Der ultimative Tipp für eine Mega-Tomatenernte. Alles, was ihr braucht, eine elektrische Zahnbürste. Ja genau, so habe ich auch geguckt. Ich weiß, das klingt total gaga, aber die Vibrationen der Zahnbürste, die sind so ähnlich wie bei Hummeln und Bienen und helfen dabei, diesen Blütenstaub zu lösen. Tomaten sind Selbstbefruchter, habe ich da gelernt. Ja, das heißt, mit dem Trick könnt ihr im Idealfall bis zu 3-mal mehr ernten. Also Zahnbürste einschalten und ran an die Tomatenpflanzen. Optimal wäre so 2 bis 3-mal die Woche. Lindas Lifehacks auch morgen wieder beim Morgenteam, immer um 8:45. Also viel Spaß beim Tomatenzähneputzen und schönen Dienstagabend jetzt mit Miles Smith und Niall Horan. Drive safe hier auf.

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0: schönen Abend mit Radio 7, der ganzen Family und dem Radio 7 Hits 7er gleich. Immer ab halb 30 Minuten Hits nonstop. Mehr Musik, mehr Abwechslung. Lil Nas X zum Beispiel mit dabei, die neue von J-Lo und David Guetta und chilliger Sound von The Kid LAROI.
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1: In Neu-Ulm gerade 28 Grad, auch in Engen und in Memmingen. Teilweise erwarten uns gegen Abend heftige Gewitter, zum Teil auch unwetterartig. Aber wirklich nur örtlich, also nicht überall. Morgen dann auch wechselhaft, aber warm.
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1: Da gibt es ein paar neue Meldungen. Nein, die eine ist wieder raus. Eine neue Meldung gibt es von der A98 Schaffhausen Richtung Stockach. Zwischen Kreuz Heger und Stockach West 1 Kilometer Stau. Der Zeitverlust hier eine Viertelstunde. Der neueste Blitzer steht in Langenau in der Klinkentorgasse im 30er Bereich. Alle weiteren auf radio7.de. Gute Fahrt.
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0: 18.58 Uhr. Hier ist Radio 7 und gleich geht's weiter mit dem Hit-Update. Da gibt's was ganz Neues von Adam Lambert. Und wir feiern ein Geburtstagskind mit seinem größten Hit. Milo ist auch noch mit am Start gleich.
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0: In Aalen gerade 28 Grad, Ulm auch 28, Immenstadt leichter Regen bei 24 Grad. Dieser leichte Regen, der kann noch umschwingen. Ja, teilweise erwarten uns gegen Abend heftige Gewitter, auch Unwetter, aber wirklich nur örtlich. Morgen wechselhaft, aber warm.
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6: Ich bin Colin Mock. Vor genau 5 Jahren hat die Flutkatastrophe in Rheinland-Pfalz und NRW Deutschland erschüttert. Mehr als 180 Menschen kamen ums Leben. Das Wasser hinterließ Schneisen der Verwüstung. Bei einer Gedenkveranstaltung heute rief Bundespräsident Steinmeier dazu auf, beim Hochwasserschutz nicht nachzulassen. Und er erinnerte auch an die vielen Helfer, die aus ganz Deutschland in die betroffenen Regionen kamen.
7: Sie kamen mit Schaufeln und Eimern, mit Helmen und Werkzeug. Und alle kamen mit der Bereitschaft zu sagen, ich bin da. Was kann ich tun? In der Stunde der Not sind wir ein starkes, solidarisches Land. Zusammenhalt eben, wenn es darauf ankommt.
6: Wer ins Pflegeheim zieht, muss immer mehr aus eigener Tasche zahlen. Im bundesweiten Schnitt kostet es im ersten Jahr im Monat knapp 3.400 Euro, die Bewohner selbst oder ihre Familien stemmen müssen. Laut Verband der Ersatzkassen liegt das unter anderem daran, dass Pflegekräfte inzwischen deutlich mehr verdienen. Schlechte Toiletten, keine Laternen oder fehlende Sitzmöglichkeiten. Fast jeder zweite Rastplatz fällt im ADAC-Test durch. Dabei wurden Plätze ohne Restaurant oder Tankstelle unter die Lupe genommen. ADAC-Sprecher Rainer Pregler spricht von einem erschütternden Ergebnis.
8: Uns würde es schon mal reichen, wenn die Grundlagen für Sanitäranlagen gegeben wären. Hinzu kommt halt die Sicherheit und die Parkplatzsituation auf dem Rastplatz. Da sind wir gar nicht so schlecht, aber die hygienischen Verhältnisse, das muss sich deutlich ändern.
6: Langsames heißt nicht automatisch günstigeres Internet. Eine Auswertung von Verivox zeigt, wer mit einem kleinen Tarif unterwegs ist, zahlt oft fast genauso viel wie für deutlich schnellere Anschlüsse. Demnach könnten über 80% bei einem Tarifwechsel sparen. 100 Spiele sind bei der Fußball-WM schon durch, jetzt kommen die entscheidenden. Heute Abend steigt das erste Halbfinale, Topfavorit Frankreich gegen Europameister Spanien. Für viele ist das schon das vorgezogene Endspiel. Morgen geht's dann für England und Argentinien ums zweite Finalticket.
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0: Da können wir es schnell machen, keine größeren Meldungen. Der neueste Blitzer steht in Untersulmittingen in der Kreppachstraße. Alle weiteren auf radio7.de. Gute Fahrt.
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0: Und da haben wir ganz viel neue Mucke im Gepäck. Und auch ein Geburtstagskind, ja, mit einem eurer Lieblingssongs der letzten Jahre. Wir starten jetzt aber erstmal rein mit Golden und danach was Neues von Felix Jähn. Einfach wieder gewohnt gut geworden. Ich bin Timo Sterzig, ich wünsche euch einen schönen Abend und viel Spaß!

Hier ist Radio 7 mit ganz neuer Mucke im Hit-Update. Und da habe ich einen für euch, von dem haben wir schon echt lange nichts mehr gehört. Kennt ihr noch den hier? Noch, oder? Adam Lambert, damals groß geworden durch American Idol, mega Hits rausgebracht, Leadsänger bei Queen geworden und der hat jetzt was ganz Neues am Start. Allerdings mit leichtem Wiedererkennungspotenzial. Hört mal selbst rein. Hier ist Under the Rhythm von Adam Lambert, neu auf Radio 7.

Hier ist Radio 7 mit dem Hit-Update und an der Stelle mal Happy Birthday an alle Geburtstagskinder im Radio 7-Land. Milo ist auch so eins, erinnert ihr euch noch? Eigentlich macht er ja so Singer-Songwriter-Pop mit eher romantischen Texten. Seinen absoluten Megadurchbruch hatte er aber 2008 mit seinem Cover von AO Technology, 50 Cent und Justin Timberlake. Und der Text, ja, auch eher, ich nenn's mal anzüglich, aber verpackt im typischen Milo-Sound, kommt der ganz harmlos daher. Hier ist AO Technology vom Geburtstagskind Milo. 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

0: 3 vor halb 8. Hier ist Radio 7 an eurem Dienstag und wir machen gleich weiter mit dem Hit-Update. Und da gibt's quasi so ein Hit-Date, ja, von einem Sommerhit. Da werdet ihr euch sagen, ey, das kann nicht sein. Der ist doch nicht schon so lang her. Doch, den Beweis gibt's gleich. So viel kann ich jetzt schon mal verraten. Ed Sheeran ist es. Und es gibt ganz neue Mucke von Michael Schulte. Auch wieder mega geworden. Gleich im Hit-Update hier auf Radio 7.
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4: Aktuell leichter Regen in Ellwangen zum Beispiel. 27 Grad, auch in Wangen und Überlingen. Teilweise erwarten uns gegen Abend heftige Gewitter, auch mit Sturmböen und heftigem Hagel. Aber wirklich nur örtlich, also nicht komplett. Morgen auch wechselhaft, aber warm.
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4: Da können wir es relativ schnell machen, keine größeren Meldungen. Der neueste Blitzer steht auf der B10 in Luitzhausen im 70er-Bereich. Alle weiteren auf radio7.de. Kommt gut und sicher an.
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4: Jawohl, da fangen wir mit was an, das ihr kennt. Bibi Rexha macht bisschen Stimmung mit New Religion. Und direkt danach eine ganz aktuelle von Rockröhre, Dermot Kennedy. Ich bin Timo Sterzig und ich wünsche euch einen schönen Restdienstag und viel Spaß mit dem Radio 7 Hit-Update.

0: Radio 7 hier mit dem Hit-Update. Beziehungsweise heute feiern wir eigentlich ein Hit-Date von der Sorte krass, wie lang der schon her ist. Ed Sheeran, Bad Habits, Sommerhit von 2021. Jo, genau. Heute vor 5 Jahren war der bei uns auf Platz 1 der Charts und offizieller Sommerhit. Und ich finde den nach wie vor einfach geil. Hier ist Ed Sheeran, Bad Habits.
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1: Hier ist Radio 7 mit dem Hit-Update. Ganz neue Mucke für euch von Michael Schulte jetzt. Ich finde, er hat es einfach drauf, seine Herzschmerz-Songs immer in so ein Gute-Laune-Korsett zu packen. Also man hört gar nicht, dass es da wirklich traurig zur Sache geht. Beweisstück A, jetzt hier auf Radio 7. Michael Schulte neu mit Lovesick.

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1: Heute Abend gibt es eine Unwetterwarnung für Baden-Württemberg. Mit Gewittern, Starkregen und Hagel passt da bitte auf. Aktuell messen wir in Schwäbisch Gmünd 27, Neu-Ulm 26 und in Wangen 24 Grad. Morgen wird dann ähnlich wie heute Sonne, Wolken, Regen. Alles ist möglich bei maximal 27 Grad.
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2: Ich bin Colin Mock. Schmerz und Leid sind 5 Jahre nach der verheerenden Flutkatastrophe in Rheinland-Pfalz und NRW nicht vergessen. Das hat Bundespräsident Steinmeier bei einem Besuch im damals besonders betroffenen Ahrtal gesagt. Allein dort waren im Juli 2021 135 Menschen bei der Flut ums Leben gekommen. Insgesamt waren es 184 Tote. Steinmeier betonte bei einer Kranzniederlegung:
3: Dieser Tag ist auch ein Auftrag an uns alle, mit unseren Möglichkeiten dafür zu sorgen, dass Hochwasserkatastrophen mit den Folgen, wie wir sie hier erlebt haben, sich möglichst nicht wiederholen.
2: Wer ins Pflegeheim zieht, muss immer mehr für den eigenen Platz zuzahlen. Inzwischen sind es im ersten Jahr im Pflegeheim bundesweit im Schnitt knapp 3.400 Euro monatlich, so der Verband der Ersatzkassen. Regional sind die Unterschiede groß. In Bremen müssen Pflegebedürftige rund 900 Euro mehr zahlen als in Sachsen-Anhalt. Die Bahn hat immer mehr mit Sabotage zu kämpfen. Dieses Jahr wurden von Januar bis Juni 2200 Fälle gezählt. Das geht aus einem internen Lagebild hervor, berichtet die Bild. Imme Kasten mit den Einzelheiten.
4: Brandstiftung, durchgetrennte Kabel oder geklautes Metall. Sabotagefälle wie diese sorgen immer mehr für Probleme im Bahnverkehr. Bei den Fallzahlen gibt's ein Plus von 7% im Vergleich zum letzten Jahr. Unter den dann gesperrten Zugstrecken, den Zugausfällen und Verspätungen leiden dann die Fahrgäste und auch der Güterverkehr. Zuletzt hatten mutmaßliche Brandanschläge die Strecken Hamburg-Cuxhaven und Köln-Düsseldorf zeitweise lahmgelegt.
2: Wieder eine Kehrtwende von US-Präsident Trump. Er will doch keine Gebühr für Schiffe in der Straße von Hormuz erheben. Das hatte Trump gestern noch angekündigt. Danach waren die Ölpreise wieder in die Höhe geschossen, auch weil befürchtet wurde, dass keine Öltanker mehr durch die wichtige Meerenge kommen. Die Fußball-WM biegt auf die Zielgerade ein. Heute steht das erste Halbfinale auf dem Programm. Der FIFA-Weltranglisten-Erster und Top-Favorit Frankreich spielt ab 21 Uhr gegen Spanien. Morgen gibt's dann das zweite Halbfinale zwischen England und Argentinien.
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1: Um 20 Uhr und ihr habt freie Fahrt. Der neueste Blitzer steht in Mengen in der Zeppelinstraße im 30er Bereich. Alle anderen gibt's auf radio7.de. Gute und sichere Fahrt euch.
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1: Schönen Dienstag hier bei Radio 7. Also ich bin ja super neidisch auf jeden, der am Wochenende auf dem Jay-Z-Konzert in New York war. Dort war Rihanna nämlich Special Guest auf der Bühne. Und ja, was soll ich sagen, seit über 10 Jahren war sie nicht mehr auf Tour. Völlig zu Recht sind da also alle ausgeflippt. Wir hören sie gleich bei uns mit einem ihrer erfolgreichsten Hits und starten rein mit Leonie und ihrer Neuinterpretation eines 2000er-Songs.

Radio 7 hier am Dienstagabend. Hello. Aktuell eine der spannendsten Newcomerinnen hier in Deutschland ist Tiffany Harris. Moderner Pop mit viel Gefühl und eine Stimme, die einen krassen Wiedererkennungswert hat. Das beschreibt die 28-Jährige eigentlich ganz gut. Früher hat sie Songs geschrieben für alle Farben und Tokyo Hotel. Jetzt ist sie mittlerweile mit ihren Songs selbst bei uns auf der Playlist. Vertigo von Tiffany Harris gibt's jetzt also ganz neu für euch hier bei Radio 7.

0: Kurz vor 8:30 und das Beste aus den Charts läuft hier rauf und runter. Taylor Swift, Calvin Harris, Kato und noch viele, viele mehr sind mit dabei. Gleich wieder hier bei Radio 7.
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0: Um 8:30 Kreis Waldshut, L157 zwischen Ühlingen und Birkendorf. Vorsicht, da ist eine ungesicherte Unfallstelle. Der neueste Blitzer steht auf der B30 Ravensburg Richtung Ulm, Höhe Oberessendorf im 70er Bereich. Alle anderen gibt's auf radio7.de. Gute Fahrt euch.

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ist der Dienstagabend hier bei Radio 7. Die nächste Nummer auf unserer Playlist bringt uns Urlaubsfeeling direkt nach Hause. Wenn DJ Topic neue Musik veröffentlicht, dann ist gute Laune eigentlich eh schon vorprogrammiert. Für seine neue Nummer hat er sich jetzt aber noch Unterstützung geholt von Latin Popstar Becky G. Das Ergebnis ist dann so, ja, jede Menge cooles Sommer-Vibes und neue Ohrwurm. Ich entschuldige mich jetzt schon mal dafür. Jetzt also ganz neu für euch auf unsere Radio 7 Playlist. Sorry Puppy von Topic und Becky G.

0: Kurz vor neun und dem perfekten Sound für diesen Dienstagabend gibt's hier bei Radio 7. Gleich mit der Swedish House Mafia und einer richtig coolen Nummer zum Mitsingen, dem aktuellen WM-Hit von Shakira und Burna Boy. Und alle Farben ist auch mit dabei und bringt Summer Sound mit auf die Playlist. Schönen Abend euch!
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0: Nach einem durchwachsenen Tag gibt es heute Abend auch noch eine Unwetterwarnung für Baden-Württemberg mit Gewittern, Starkregen und Hagel. Passt also bitte auf euch auf. Aktuell messen wir in Günzburg 24 Grad bei Regen, in Villingen-Schwenningen 23 und in Kempten 22 Grad auch bei Regen. Morgen wird dann ähnlich wie heute Sonne, Wolken, Regen, alles ist möglich bei maximal 27 Grad.
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2: Ich bin Colin Mock. 5 Jahre nach der Flutkatastrophe im Ahrtal haben Spitzenpolitiker an die Opfer erinnert. Bundespräsident Steinmeier mahnte, alles zu tun, damit sich so eine Katastrophe nicht wiederholt. Der rheinland-pfälzische Ministerpräsident Schnieder bat die Betroffenen für das Versagen der öffentlichen Stellen nach der Flut um Entschuldigung. Und Bundeskanzler Merz betonte die Schutzpflicht des Staates. Er sagte weiter:
3: Heute ist ein Tag auch von Heldinnen und Helden. Viele Menschen haben in der Flutnacht, haben mit den Folgetagen Unglaubliches geleistet. Sie haben geholfen, wo die Not am größten war. Bisweilen unter Einsatz des eigenen Lebens. Unter größten Gefahren jedenfalls für Leib und Leben.
2: Die Bahn hat immer mehr mit Sabotage zu kämpfen. Laut Bild gab es von Januar bis Juni schon 2200 Fälle wie Brandstiftung, durchtrennte Kabel oder Metalldiebstahl. Ein Plus von 7% im Vergleich zum letzten Jahr. Darunter leiden nicht nur Fahrgäste, sondern auch der Güterverkehr. Die Kosten für einen Platz im Pflegeheim steigen weiter und weiter und damit auch der Eigenanteil für die Bewohner. Wer ins Pflegeheim zieht, muss im ersten Jahr im Schnitt knapp 3.400 Euro im Monat aus eigener Tasche zahlen. Mehr von Jana Klonikowski.
4: Das sind laut Verband der Ersatzkassen nochmal fast 260 Euro mehr als letztes Jahr. Hauptgrund sind die stark gestiegenen Gehälter der Pflegekräfte. Natürlich ist es richtig, dass die Pflegekräfte gut bezahlt werden, heißt es vom VdK. Die Politik müsse aber erreichen, dass Eigenanteile begrenzt werden. Die bisherigen Pflegereformpläne von Bundesgesundheitsministerin Wagen sehen allerdings vor, dass Pflegebedürftige stärker belastet werden.
2: Nach der Messerattacke an einem Gymnasium im bayerischen Schongau gehen die Ermittler inzwischen von einem möglichen extremistischen Motiv aus. Demnach war der 16-jährige Tatverdächtige den Behörden auch schon vor der Tat bekannt. 2 Schülerinnen wurden bei der Attacke letzte Woche schwer verletzt. Langsames heißt nicht automatisch günstigeres Internet. Eine Auswertung von Verivox zeigt, wer mit einem kleinen Tarif unterwegs ist, zahlt oft fast genauso viel wie für deutlich schnellere Anschlüsse. Demnach könnten über 80% bei einem Tarifwechsel sparen.
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0: Um 21 Uhr A96 Lindau Richtung München zwischen Memmingen Ost und Holzgünzen. Unfallgefahr durch Personen auf der Fahrbahn. Da staut es sich außerdem, ihr verliert über 20 Minuten. A96 München Richtung Lindau, also die andere Strecke zwischen Bad Wörishofen und Erkheim. Ebenfalls Stau, ihr verliert hier fast eine halbe Stunde. Der neueste Blitzer steht auf der B10 in Luitzhausen im 70er-Bereich. Alle anderen gibt's auf Radio 7.de. Euch eine gute Fahrt.
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0: Die Kids liegen endlich im Bett, dann startet doch jetzt der entspannte Teil des Tages und bei dem begleiten wir euch. Wir machen einen Zeitsprung zurück mit Take That und einem ihrer erfolgreichsten Hits und mit Alle Farben gibt's jetzt ein bisschen Sommersound auf die Ohren mit seiner aktuellen Nummer. Schönen Dienstagabend.

Das ist der Dienstagabend hier bei Radio 7. Zwei Dinge, die extrem gut zusammenpassen, sind Fußball und Shakira natürlich. 16 Jahre ist es her, da ging Waka Waka bei der Fußball-WM voll durch die Decke. Und jetzt hat die Kolumbianerin wieder einen krassen WM-Hit nachgelegt. Dieses Mal mit Verstärkung von Burner Boy. Könnt ihr euch jetzt reinziehen? Die Die ist ganz neu für euch auf unserer Radio 7-Playlist.

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1: Um 21.30 Uhr. Aktuell gibt es eine Unwetterwarnung für Baden-Württemberg mit schweren Gewittern, Starkregen und Hagel. Passt bitte auf und fahrt vorsichtig. A96 Lindau Richtung München zwischen Bad Wörishofen und Buchloe West. Da ist ein Unfall passiert, Gefahr durch Personen auf der Fahrbahn. A96 Lindau Richtung München auf Höhe vom Kulbeck-Tunnel in beiden Richtungen, Gefahr durch Gebüsch auf der Fahrbahn. A96 Lindau Richtung München zwischen Holzgünz und Mindelheim. Stau, ihr verliert hier fast eine halbe Stunde. Der neueste Blitzer steht in Untereichen in der Illertesser Straße. Alle anderen gibt's auf radio 7.de. Euch eine gute und sichere Fahrt.
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1: Hallo, schönen guten Abend. Vielleicht steht ihr gerade im Bad, schminkt euch ab, putzt die Zähne. Wir begleiten euch auf jeden Fall dabei mit entspannter Mucke. Katy Perry mit einem absoluten Klassiker, gleich nach epischem Sound von Glockenbach. Schönen Dienstag euch.

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0: 7 hier am Dienstagabend. Hello. Zum 113. Mal wird aktuell die Tour de France übertragen. Für manche ist es ja absolutes Pflichtprogramm. Andere wiederum sind da echt noch blutige Anfänger.
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2: Wer ganz neu anfängt mit der Tour de France, zum ersten Mal den Fernseher einschaltet, der lernt zuerst mal mindestens 10 Minuten was über französische Schlösser.
3: Es geht vorbei am berühmten Château de Camembert aus dem 12. Jahrhundert.
2: Und irgendwann siehst du dann tatsächlich auch mal Radfahrer. Die erkennst du ganz leicht daran, dass sie am Straßenrand von Teufeln und Dinos angeschrien werden.
4: Alle, alle!
2: Und dann merkst du dem Kommentator an, es wird langsam spannend.
3: Ja, jetzt wird das Feld nervös, hier hinten wird schon gearbeitet, da wird sicher gleich attackiert.
2: Und du siehst wieder 10 Minuten nichts außer Burgen und Schlössern. Du gehst kurz zum Kühlschrank, kommst zurück, siehst einen einzelnen Fahrer ganz vorne und hörst...
3: Das war sie also, die entscheidende Szene dieser Etappe.
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0: kurz vor 10 und gleich geht's hier wieder weiter mit mehr Musik, mehr Abwechslung. Mit dabei zum Beispiel One Republic mit brandneuer Mucke, Powerstimme Ava Max und Topic und Nico Santos mit einem eurer beliebtesten Sommersounds. Gleich hier bei Radio 7. Schönen Dienstagabend.
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0: Nach einem durchwachsenen Tag gibt es heute Abend noch eine Unwetterwarnung für Baden-Württemberg mit Gewittern, Starkregen und Hagel. Passt also bitte auf euch auf. Aktuell Regen in Heidenheim und Donaueschingen bei 22 Grad und in Singen bei 23. Morgen wird dann ähnlich wie heute. Sonne, Wolken, Regen, alles ist möglich bei maximal 27 Grad.
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2: Ich bin Silas Quiring. Dieser Tag ist ein Auftrag an uns alle, dafür zu sorgen, dass sich Hochwasserkatastrophen möglichst nicht wiederholen. Das hat Bundespräsident Steinmeier bei einem Besuch im Ahrtal gesagt. Dort waren bei der Flutkatastrophe vor genau 5 Jahren 135 Menschen gestorben. Insgesamt gab es mehr als 180 Tote. Gisa Weber.
3: Die Katastrophe hat ein großes Umdenken im Bereich Bevölkerungs- und Katastrophenschutz ausgelöst. Seitdem hat sich auch einiges getan. Das zuständige Bundesamt setzt auf schnellere Warnungen direkt aufs Handy per Cell-Broadcast, neue Sirenen und generell mehr Geld für den Katastrophenschutz. Trotzdem sieht die Deutsche Umwelthilfe weiter große Lücken. Laut einer neuen Studie hat rund jeder vierte Landkreis ein hohes Risiko für schwere Hochwasser.
2: Wieder eine Kehrtwende von US-Präsident Trump. Er will nun doch keine Gebühr für Schiffe in der Straße von Hormuz erheben. Das hatte Trump einen Tag vorher noch angekündigt. Danach waren die Ölpreise wieder in die Höhe geschossen. Auch weil befürchtet wurde, dass keine Öltanker mehr durch die wichtige Meerenge kommen. Der goldene Windbeutel für die dreisteste Werbelüge geht dieses Jahr an La Vita. In einer Online-Umfrage bekam das Fruchtsaftkonzentrat die meisten Stimmen. Clara Häuser von Foodwatch sagte uns:
4: Mikronährstoffkonzentrat nennen die das, besteht hauptsächlich aus Fruchtsaftkonzentrat mit ein paar zugesetzten Nährstoffen und Vitaminen. Und ja, La Vita will da für den Liter ganze 100 Euro. Also ist wirklich eine ziemlich dreiste Gesundheitsabzocke.
2: Eine lange Autofahrt, der nächste Rastplatz in Sicht und dann kommt die bange Frage, was erwartet mich da eigentlich? Ein aktueller ADAC-Test macht wenig Hoffnung. Finn Riebesel-Freundlieb fasst zusammen.
5: 50 unbewirtschaftete Rastplätze, also ohne Tanke und Restaurant, wurden unter die Lupe genommen. Fast die Hälfte bekommt ein schlechtes Zeugnis. Besonders die Toiletten sind das große Problem. Fehlende Seife, kaputte Ausstattung und jede Menge Verbesserungsbedarf bei der Sauberkeit. Viele Plätze sind seit dem letzten Test vor 4 Jahren sogar schlechter geworden. Die zuständige Autobahn GmbH des Bundes muss handeln, heißt es vom ADAC.
2: Ob Kaffee oder Schokolade, immer mehr Menschen greifen beim Einkaufen zu fair gehandelten Produkten. Der Umsatz hat in Deutschland im vergangenen Jahr mit 2,7 Milliarden Euro einen neuen Rekord erreicht. Das zeigt eine Bilanz des Forums Fairer Handel.
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0: Um 22 Uhr. Aktuell noch eine Unwetterwarnung mit starken Gewittern, Starkregen und Hagel. Bitte passt auf euch auf und fahrt vorsichtig. A96 Lindau Richtung München zwischen Bad Wörishofen und Buchloe Westen. Unfallgefahr durch Personen auf der Fahrbahn. A96 Lindau Richtung München Höhe Kohlbergtunnel. Gefahr durch Gebüsche auf der Fahrbahn. Die Straße da ist gesperrt für Durchgangsverkehr. Eine Umleitung ist eingerichtet. Der neueste Blitzer steht in Neu-Ulm in der Stolpenstraße Höhe Stadtbücherei im 30er Bereich. Euch eine gute Fahrt weiterhin.
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0: Schön, dass ihr dabei seid. Ich liefere euch den Sound für euren entspannten Dienstagabend. Mit dabei ist ein epischer Hit von Coldplay, gleich nach Summer Sound von Topic und Nico Santos. Den wünscht ihr euch aktuell besonders oft.

hier am Dienstagabend. Hello. Und ich weiß nicht, wie es euch geht, aber für mich ist der Abend jetzt schon gelungen. One Republic ist nämlich zurück auf unserer Playlist und zwar mit neuer Musik. Und wie man es von denen so kennt, die enttäuschen auch einfach nie. Ist wieder eine krasse Nummer, die sofort hängen bleibt und, wie ich finde, auch so ein bisschen die

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1: Grüße gehen raus an die Kassierer und Kassiererinnen im Radio 7 Land. Ich hoffe, die Kasse ist gezählt und ihr seid auf dem Heimweg. Wir begleiten euch dabei mit Samba und einer richtig coolen aktuellen Nummer von ihm und gleich neue Musik mit dabei von einem richtig krassen Erfolgsduo. Schönen Dienstagabend euch.

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So klingt der Dienstagabend hier bei Radio 7. Auf unserer Playlist ist gleich ein ziemlich krasses Duo. David Guetta und J.Lo. Also wenn das nicht mal eine vielversprechende Kombi ist, na dann weiß ich auch nicht. Ist eine geile Dance-Nummer und hat starke Beats, die so richtig ins Ohr gehen. Überzeugt euch einfach selbst. Läuft jetzt nämlich ganz neu hier bei Radio 7. Save Me Tonight von J.Lo.

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1: Heute Abend begrüße ich, Pater Alfred Tönnies, euch, liebe Hörer und Hörerinnen, sehr herzlich. 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Besichtige ich auch mal eine Kirche im Urlaub? Ist Urlaub und auch Religiosität Hand in Hand? Wird das zusammengesehen? Interessant. Morgen früh mehr, so um kurz vor 6.30 Uhr im Radio 7 Morgenteam. Gutes Nächtle, wenn es dann soweit ist.
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3: Der Mittwoch wird durchwachsen, hier und da sind Schauer und Gewitter möglich. Vielleicht kommt auch mal kurz die Sonne raus, bei maximal 27 Grad.
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4: Ich bin Silas Quiring. 5 Jahre nach der Flutkatastrophe im Ahrtal haben Spitzenpolitiker an die Opfer erinnert. Bundespräsident Steinmeier mahnte, alles zu tun, damit sich so eine Katastrophe nicht wiederholt. Der rheinland-pfälzische Ministerpräsident Schnieder bat die Betroffenen für das Versagen der öffentlichen Stellen nach der Flut um Entschuldigung. Bundeskanzler Merz betonte die Schutzpflicht des Staates. Und weiter.
5: Heute ist ein Tag auch von Heldinnen und Helden. Viele Menschen haben in der Flutnacht, haben mit dem Folgetag Unglaubliches geleistet. Sie haben geholfen, wo die Not am größten war. Bisweilen unter Einsatz des eigenen Lebens. Unter größten Gefahren jedenfalls für Leib und Leben.
4: Der goldene Windbeutel für die dreisteste Werbelüge geht dieses Jahr an La Vita. In einer Online-Umfrage bekam das Fruchtsaftkonzentrat die meisten Stimmen. Clara Häuser von Foodwatch sagte uns:
6: Mikronährstoffkonzentrat nennen die das, besteht hauptsächlich aus Fruchtsaftkonzentrat mit ein paar zugesetzten Nährstoffen und Vitaminen. Und ja, La Vita will da für den Liter ganze 100 Euro. Also ist wirklich eine ziemlich dreiste Gesundheitsabzocke.
4: Die Bahn hat immer mehr mit Sabotage zu kämpfen. Dieses Jahr wurden von Januar bis Juni 2200 Fälle gezählt. Das geht aus einem internen Lagebild hervor, berichtet die Bild. Imme Kasten mit den Einzelheiten.
7: Brandstiftung, durchgetrennte Kabel oder geklautes Metall. Sabotagefälle wie diese sorgen immer mehr für Probleme im Bahnverkehr. Bei den Fallzahlen gibt's ein Plus von 7% im Vergleich zum letzten Jahr. Unter den dann gesperrten Zugstrecken, den Zugausfällen und Verspätungen leiden dann die Fahrgäste und auch der Güterverkehr. Zuletzt hatten mutmaßliche Brandanschläge die Strecken Hamburg-Cuxhaven und Köln-Düsseldorf zeitweise lahmgelegt.
4: 2 Monate nach dem Tigerangriff in Sachsen ist das Opfer jetzt gestorben. Der 72-jährige Tierpfleger war auf einem Privatgelände von dem entlaufenen Tiger attackiert und schwer verletzt worden. Gegen die Besitzerin des Raubtiers, die selbsternannte Tiger Queen, wird wegen fahrlässiger Tötung ermittelt. Schlechte Toiletten, keine Laternen oder Sitzmöglichkeiten. Fast jeder zweite Rastplatz fällt im ADAC-Test durch. Dabei wurden Plätze ohne Restaurant oder Tankstelle unter die Lupe genommen. Vor allem beim Zustand der Toiletten muss sich was ändern, heißt es vom ADAC.

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3: Eltern sind ja meistens stolz auf ihre Kinder und erzählen allen anderen, was die schon können. Aufs Töpfchen gehen oder sowas. Aber Katzenbesitzer sind genauso und die freuen sich über sehr merkwürdige Sachen.
4: Der Simba hat so eine Angewohnheit, der macht immer neben das Katzenklo. Das ist so niedlich.
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5: Heidi Klum ist 52 geworden und hat verraten, wie sie sich so jung und fit hält. Unter anderem durch ein spezielles Frühstück.
6: Und bitte.
5: Spargel, Zwiebeln, Knoblauch, Brühwürfeln.
6: Das liebe ich.
5: Also als ich das gelesen habe, Leute, habe ich mir gedacht, da verzichte ich lieber auf ein paar Lebensjahre und eine tolle Optik.

0: bin Silas Quiring. 5 Jahre nach der Flutkatastrophe im Ahrtal haben Spitzenpolitiker an die Opfer erinnert. Bundespräsident Steinmeier mahnte, alles zu tun, damit sich so eine Katastrophe nicht wiederholt. Der rheinland-pfälzische Ministerpräsident Schnieder bat die Betroffenen für das Versagen der öffentlichen Stellen nach der Flut um Entschuldigung. Bundeskanzler Merz betonte die Schutzpflicht des Staates. Und weiter.
1: Heute ist ein Tag auch von Heldinnen und Helden. Viele Menschen haben in der Flutnacht, haben mit den Folgetagen Unglaubliches geleistet. Sie haben geholfen, wo die Not am größten war, bisweilen unter Einsatz des eigenen Lebens, unter größten Gefahren jedenfalls für Leib und Leben.
0: Der goldene Windbeutel für die dreisteste Werbelüge geht dieses Jahr an La Vita. In einer Online-Umfrage bekam das Fruchtsaftkonzentrat die meisten Stimmen. Clara Häuser von Foodwatch sagte uns,
2: Mikronährstoffkonzentrat nennen die das, besteht hauptsächlich aus Fruchtsaftkonzentrat mit ein paar zugesetzten Nährstoffen und Vitaminen. Und ja, La Vita will da für den Liter ganze 100 Euro. Also ist wirklich eine ziemlich dreiste Gesundheitsabzocke.
0: Die Bahn hat immer mehr mit Sabotage zu kämpfen. Dieses Jahr wurden von Januar bis Juni 2200 Fälle gezählt. Das geht aus einem internen Lagebild hervor, berichtet die Bild. Imme Kasten mit den Einzelheiten.
3: Brandstiftung, durchgetrennte Kabel oder geklautes Metall. Sabotagefälle wie diese sorgen immer mehr für Probleme im Bahnverkehr. Bei den Fallzahlen gibt's ein Plus von 7% im Vergleich zum letzten Jahr. Unter den dann gesperrten Zugstrecken, den Zugausfällen und Verspätungen leiden dann die Fahrgäste und auch der Güterverkehr. Zuletzt hatten mutmaßliche Brandanschläge die Strecken Hamburg-Cuxhaven und Köln-Düsseldorf zeitweise lahmgelegt.
0: 2 Monate nach dem Tigerangriff in Sachsen ist das Opfer jetzt gestorben. Der 72-jährige Tierpfleger war auf einem Privatgelände von dem entlaufenen Tiger attackiert und schwer verletzt worden. Gegen die Besitzerin des Raubtiers, die selbsternannte Tiger Queen, wird wegen fahrlässiger Tötung ermittelt. Schlechte Toiletten, keine Laternen oder Sitzmöglichkeiten. Fast jeder zweite Rastplatz fällt im ADAC-Test durch. Dabei wurden Plätze ohne Restaurant oder Tankstelle unter die Lupe genommen. Vor allem beim Zustand der Toiletten muss sich was ändern, heißt es vom ADAC.
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2: Wenn ein Kind was toll macht, dann wird es hoffentlich gelobt.
3: Super, Finja.
2: Wenn das Kind einfach nur irgendwas macht, wird es allerdings auch sehr oft gelobt von den Eltern.
3: Ganz toll hast du Pipi gemacht, Finja.
2: Ja, Hut ab. Für eine Achtjährige, toll.
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4: Eine Mur hält sich für ein Mäh. In Thüringen gibt's eine Kuh namens Layla, die ist von klein auf unter lauter Schafen aufgewachsen und hält sich daher jetzt für ein Schaf. Man könnte auch sagen, Layla ist ein echtes Kuckuckskind.

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1: Der Mittwoch wird durchwachsen. Hier und da sind Schauer und Gewitter möglich. Vielleicht kommt auch mal kurz die Sonne raus bei maximal 27 Grad.
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2: Ich bin Silas Quiring. Schmerz und Leid sind 5 Jahre nach der verheerenden Flutkatastrophe in Rheinland-Pfalz und NRW nicht vergessen. Das hat Bundespräsident Steinmeier bei einem Besuch im damals besonders betroffenen Ahrtal gesagt. Allein dort waren im Juli 2021 135 Menschen bei der Flut ums Leben gekommen. Insgesamt starben mehr als 180 Menschen. Steinmeier betonte bei einer Kranzniederlegung:
3: Dieser Tag ist auch ein Auftrag an uns alle, mit unseren Möglichkeiten dafür zu sorgen, dass Hochwasserkatastrophen mit den Folgen, wie wir sie hier erlebt haben, sich möglichst nicht wiederholen.
2: Wieder eine Kehrtwende von US-Präsident Trump. Er will nun doch keine Gebühr für Schiffe in der Straße von Hormuz erheben. Das hatte Trump einen Tag vorher noch angekündigt. Danach waren die Ölpreise wieder in die Höhe geschossen. Auch weil befürchtet wurde, dass keine Öltanker mehr durch die wichtige Meerenge kommen. Die Kosten für einen Platz im Pflegeheim steigen weiter und weiter und damit auch der Eigenanteil für die Bewohner. Wer ins Pflegeheim zieht, muss im ersten Jahr im Schnitt knapp 3.400 Euro im Monat aus eigener Tasche zahlen. Mehr von Jana Klonikowski.
4: Das sind laut Verband der Ersatzkassen nochmal fast 260 Euro mehr als letztes Jahr. Hauptgrund sind die stark gestiegenen Gehälter der Pflegekräfte. Natürlich ist es richtig, dass die Pflegekräfte gut bezahlt werden, heißt es vom VdK. Die Politik müsse aber erreichen, dass Eigenanteile begrenzt werden. Die bisherigen Pflegereformpläne von Bundesgesundheitsministerin Wagen sehen allerdings vor, dass Pflegebedürftige stärker belastet werden.
2: Schlechte Toiletten, keine Laternen oder Sitzmöglichkeiten. Fast jeder zweite Rastplatz fällt im ADAC-Test durch. Dabei wurden Plätze ohne Restaurant oder Tankstelle unter die Lupe genommen. ADAC-Sprecher Rainer Pregler spricht von einem erschütternden Ergebnis.
5: Uns würde es schon mal reichen, wenn die Grundlagen für Sanitäranlagen gegeben wären. Hinzu kommt halt die Sicherheit und die Parkplatzsituation auf dem Rastplatz. Da sind wir gar nicht so schlecht, aber die hygienischen Verhältnisse, das muss sich deutlich ändern.
2: Der Top-Favorit ist raus. Im WM-Halbfinale hat Spanien Frankreich bezwungen. Die Franzosen verloren am Ende mit 0:2. Die Spanier ziehen dank ihrer starken Verteidigung mit nur einem Gegentor im ganzen Turnier ins Endspiel gegen England oder Argentinien.

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2: Für die besten Vorhersagen zum Wetter gibt es ganz verlässliche Do-It-Yourself-Wetterstation. Du spannst eine Wäscheleine und hängst Wäsche dran. Dann kannst du ganz genau ablesen. Wäsche flattert, es ist windig. Wäsche nass, Regen. Wäsche trocken, Sommer. Wäsche weg, Sturm.
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6: Ich bin Silas Quiring. Schmerz und Leid sind 5 Jahre nach der verheerenden Flutkatastrophe in Rheinland-Pfalz und NRW nicht vergessen. Das hat Bundespräsident Steinmeier bei einem Besuch im damals besonders betroffenen Ahrtal gesagt. Allein dort waren im Juli 2021 135 Menschen bei der Flut ums Leben gekommen. Insgesamt starben mehr als 180 Menschen. Steinmeier betonte bei einer Kranzniederlegung:
7: Dieser Tag ist auch ein Auftrag an uns alle, mit unseren Möglichkeiten dafür zu sorgen, dass Hochwasserkatastrophen mit den Folgen, wie wir sie hier erlebt haben, sich möglichst nicht wiederholen.
6: Wieder eine Kehrtwende von US-Präsident Trump. Er will nun doch keine Gebühr für Schiffe in der Straße von Hormuz erheben. Das hatte Trump einen Tag vorher noch angekündigt. Danach waren die Ölpreise wieder in die Höhe geschossen. Auch weil befürchtet wurde, dass keine Öltanker mehr durch die wichtige Meerenge kommen. Die Kosten für einen Platz im Pflegeheim steigen weiter und weiter und damit auch der Eigenanteil für die Bewohner. Wer ins Pflegeheim zieht, muss im ersten Jahr im Schnitt knapp 3.400 Euro im Monat aus eigener Tasche zahlen. Mehr von Jana Klonikowski.
8: Das sind laut Verband der Ersatzkassen nochmal fast 260 Euro mehr als letztes Jahr. Hauptgrund sind die stark gestiegenen Gehälter der Pflegekräfte. Natürlich ist es richtig, dass die Pflegekräfte gut bezahlt werden, heißt es vom VdK. Die Politik müsse aber erreichen, dass Eigenanteile begrenzt werden. Die bisherigen Pflegereformpläne von Bundesgesundheitsministerin Wagen sehen allerdings vor, dass Pflegebedürftige stärker belastet werden.
6: Schlechte Toiletten, keine Laternen oder Sitzmöglichkeiten. Fast jeder zweite Rastplatz fällt im ADAC-Test durch. Dabei wurden Plätze ohne Restaurant oder Tankstelle unter die Lupe genommen. ADAC-Sprecher Rainer Pregler spricht von einem erschütternden Ergebnis.
9: Uns würde es schon mal reichen, wenn die Grundlagen für Sanitäranlagen gegeben wären. Hinzu kommt halt die Sicherheit und die Parkplatzsituation auf dem Rastplatz. Da sind wir gar nicht so schlecht, aber die hygienischen Verhältnisse, das muss sich deutlich ändern.
6: Der Top-Favorit ist raus. Im WM-Halbfinale hat Spanien Frankreich bezwungen. Die Franzosen verloren am Ende mit 0:2. Die Spanier ziehen dank ihrer starken Verteidigung mit nur einem Gegentor im ganzen Turnier ins Endspiel gegen England oder Argentinien.
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3: Wenn ein sehr kleines Kind etwas sehr dringend will, dann fragt es gerne seine Mutter.
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3: Auch wenn die gerade telefoniert oder schläft.
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3: Ganz ehrlich, wenn Mama bei jedem
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3: einen trinken würde, wäre sie dauerbreit. Und wenn sie bei jedem
4: Mama
3: eine Kniebeuge machen würde, top trainiert.
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7: Der Mittwoch wird durchwachsen, hier und da sind Schauer und Gewitter möglich. Vielleicht kommt auch mal kurz die Sonne raus, bei maximal 27 Grad.
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8: Ich bin Silas Quiring. Vor genau 5 Jahren hat die Flutkatastrophe in Rheinland-Pfalz und NRW Deutschland erschüttert. Mehr als 180 Menschen kamen ums Leben. Das Wasser hinterließ Schneisen der Verwüstung. Bei einer Gedenkveranstaltung rief Bundespräsident Steinmeier dazu auf, beim Hochwasserschutz nicht nachzulassen und erinnerte auch an die vielen Helfer, die aus ganz Deutschland in die betroffenen Regionen kamen.
9: Sie kamen mit Schaufeln und Eimern, mit Helmen und Werkzeug und alle kamen mit der Bereitschaft zu sagen, ich bin da. Was kann ich tun? In der Stunde der Not sind wir ein starkes, solidarisches Land. Zusammenhalt eben, wenn es darauf ankommt.
8: Wer in ein Pflegeheim zieht, muss immer mehr aus eigener Tasche dazuzahlen. Im bundesweiten Schnitt kostet es im ersten Jahr im Monat knapp 3.400 Euro, die die Bewohner selbst oder ihre Familien stemmen müssen. Laut Verband der Ersatzkassen liegt das unter anderem daran, dass Pflegekräfte inzwischen deutlich mehr verdienen. 2 Monate nach dem Tigerangriff in Sachsen ist das Opfer jetzt gestorben. Der 72-Jährige war Mitte Mai auf einem Privatgelände von einem entlaufenen Tiger attackiert und schwer verletzt worden. Mehr von Jana Klonikowski.
10: Der Tiger hat einer Domteurin gehört und war aus seinem Gehege entkommen. Die Polizei erschoss ihn später in einer Gartenanlage. Gegen die Halterin und selbsternannte Tigerqueen wird inzwischen wegen fahrlässiger Tötung ermittelt. 6 weitere Tiger wurden ihr wegen der Haltungsbedingungen von den Behörden weggenommen und in eine Auffangstation nach Spanien gebracht. Der ganze Fall hat auch für Diskussionen gesorgt, ob es bei der Haltung von Raubtieren schärfere Vorgaben braucht.
8: Schlechte Toiletten, keine Laternen oder Sitzmöglichkeiten. Fast jeder zweite Rastplatz fällt im ADAC-Test durch. Dabei wurden Plätze ohne Restaurant oder Tankstelle unter die Lupe genommen. Vor allem beim Zustand der Toiletten muss sich was ändern, heißt es vom ADAC. 100 Euro für 1 Liter Saft. Foodwatch hat ein Nahrungsergänzungsmittel der Marke Lavita zur dreistesten Werbelüge des Jahres gekürt. Das Produkt besteht größtenteils aus Fruchtsaftkonzentrat und teils überdosierten Vitaminen, so die Verbraucherschützer. Spanien steht im WM-Finale. Die Iberer bremsten Topfavorit Frankreich und Superstar Mbappé mit ihrer starken Defensive komplett aus und siegten mit 2:0. Im zweiten Halbfinale wollen England und Argentinien heute nachziehen. Das Endspiel steigt dann am Sonntag.

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2: 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Wenn dein Partner oder Partnerin nach Hause kommt und es sieht aus wie Sau zu Hause, obwohl das Baby den ganzen Tag geschlafen hat.
3: 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Ich kam zu gar nichts.
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7: Ich bin Silas Quiring. Vor genau 5 Jahren hat die Flutkatastrophe in Rheinland-Pfalz und NRW Deutschland erschüttert. Mehr als 180 Menschen kamen ums Leben. Das Wasser hinterließ Schneisen der Verwüstung. Bei einer Gedenkveranstaltung rief Bundespräsident Steinmeier dazu auf, beim Hochwasserschutz nicht nachzulassen und erinnerte auch an die vielen Helfer, die aus ganz Deutschland in die betroffenen Regionen kamen.
8: Sie kamen mit Schaufeln und Eimern, mit Helmen und Werkzeug und alle kamen mit der Bereitschaft zu sagen, ich bin da. Was kann ich tun? In der Stunde der Not sind wir ein starkes, solidarisches Land. Zusammenhalt eben, wenn es darauf ankommt.
7: Wer in ein Pflegeheim zieht, muss immer mehr aus eigener Tasche dazu zahlen. Im bundesweiten Schnitt kostet es im ersten Jahr im Monat knapp 3.400 Euro, die Bewohner selbst oder ihre Familien stemmen müssen. Laut Verband der Ersatzkassen liegt das unter anderem daran, dass Pflegekräfte inzwischen deutlich mehr verdienen. 2 Monate nach dem Tigerangriff in Sachsen ist das Opfer jetzt gestorben. Der 72-Jährige war Mitte Mai auf einem Privatgelände von einem entlaufenen Tiger attackiert und schwer verletzt worden. Mehr von Jana Klonikowski.
9: Der Tiger hat einer Dompteurin gehört und war aus seinem Gehege entkommen. Die Polizei erschoss ihn später in einer Gartenanlage. Gegen die Halterin und selbsternannte Tigerqueen wird inzwischen wegen fahrlässiger Tötung ermittelt. 6 weitere Tiger wurden ihr wegen der Haltungsbedingungen von den Behörden weggenommen und in eine Auffangstation nach Spanien gebracht. Der ganze Fall hat auch für Diskussionen gesorgt, ob es bei der Haltung von Raubtieren schärfere Vorgaben braucht.
7: Schlechte Toiletten, keine Laternen oder Sitzmöglichkeiten. Fast jeder zweite Rastplatz fällt im ADAC-Test durch. Dabei wurden Plätze ohne Restaurant oder Tankstelle unter die Lupe genommen. Vor allem beim Zustand der Toiletten muss sich was ändern, heißt es vom ADAC. 100 Euro für 1 Liter Saft. Foodwatch hat ein Nahrungsergänzungsmittel der Marke Lavita zur dreistesten Werbelüge des Jahres gekürt. Das Produkt besteht größtenteils aus Fruchtsaftkonzentrat und teils überdosierten Vitaminen, so die Verbraucherschützer. Spanien steht im WM-Finale. Die Iberer bremsten Topfavorit Frankreich und Superstar Mbappé mit ihrer starken Defensive komplett aus und siegten mit 2:0. Im zweiten Halbfinale wollen England und Argentinien heute nachziehen. Das Endspiel steigt dann am Sonntag.
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2: 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Du musst ja nur, beispielsweise ChatGPT, genau sagen, was du willst.
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6: Der Mittwoch wird durchwachsen, hier und da sind Schauer und Gewitter möglich. Vielleicht kommt auch mal kurz die Sonne raus, bei maximal 27 Grad.
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7: Ich bin Silas Quiring. Zum ersten Mal seit der Flutkatastrophe vor 5 Jahren hat sich das Land Rheinland-Pfalz für das Versagen der öffentlichen Stellen entschuldigt. Ministerpräsident Schnieder richtete diese Worte bei einer Gedenkfeier an Opfer, Betroffene und Angehörige. Dabei ging es auch um die Fortschritte beim Hochwasserschutz. Kanzler Merz sieht das Land auf dem richtigen Weg.
8: Wir investieren in Vorsorgemaßnahmen, in Prävention, in Maßnahmen zur Klimaanpassung. Kein Mensch, keine Stadt, keine Region darf und soll in unserem